0: Begründet werden die neuen Zölle damit, dass die Handelspartner zu wenig gegen Zwangsarbeit vorgehen würden. Bei einer Messerattacke in einer Bank in Regensburg ist ein Mann tödlich verletzt worden. Weil der mutmaßliche Täter danach noch in der Bank blieb, war die Polizei über Stunden im Großeinsatz. Spezialkräfte konnten den 20-Jährigen schließlich festnehmen. Die Hintergründe des Ganzen sind noch unklar. Im Süden Europas machen weiter zahlreiche Waldbrände Einheimischen und Touristen zu schaffen. Betroffen sind vor allem Frankreich, Spanien und Italien, Dirk Justus.
1: An der französischen Südwestküste bei Bordeaux mussten mittlerweile 20.000 Menschen vor den Flammen in Sicherheit gebracht werden. Dafür wurden auch mehrere Campingplätze geräumt. Bei den Bränden starben auch zwei französische Feuerwehrleute. Auch in Spanien breiten sich die Feuer weiter aus. Bei Madrid wurden mehrere Gemeinden evakuiert, große Verkehrsachsen wurden gesperrt. Und auch auf der italienischen Insel Sizilien kämpfen Feuerwehrleute gegen Waldbrände. Seit dem Wochenende sind es über 1.000.
0: Europäische Kultur oder doch Natur und Vögel? Was kommt auf die neuen Euroscheine? Das kann ab sofort jeder in der EU mitbestimmen. Auf der Website der Europäischen Zentralbank gibt's eine offene Abstimmung zwischen den beiden Motivreihen. Künftig prangen also entweder die Gesichter von Marie Curie, Maria Callas, Beethoven oder Da Vinci auf den Banknoten oder vielleicht doch Eisvogel, Weißstorch und Co. Ab 2028 sollen die neuen Scheine in Umlauf gebracht werden.

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2: In Zeiten von künstlicher Intelligenz kannst du ganz viel verschleiern. Du musst ja nur, beispielsweise ChatGPT, genau sagen, was du willst.
3: Ey, Digga, mach mir mal ein Bewerbungsschreiben für diese Ausschreibung hier, aber mach geil.
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4: Könnt ihr jederzeit melden, Stausblitzer, wenn ihr was entdeckt habt heute Morgen. Wie nochmal?
5: Du hast es noch übersetzt in eine andere Sprache, oder? Ja, sehr gut, haben wir das
4: also
5: verstanden.
4: Per,
5: ja.
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5: Telefon.
4: Sprachnachricht.
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6: Ich bin Jana Klonikowski. Kanzler Merz will im Laufe des Tages offenbar eine Regierungsumbildung bekannt geben. Laut übereinstimmenden Berichten soll Gesundheitsministerin Nina Waken neue Kanzleramtschefin und damit Nachfolgerin von Thorsten Frei werden, der ja neuer Unionsfraktionschef werden soll. Hanna Messerschmidt, damit steht in der Bundesregierung also ein größeres Stühlerücken an.
7: Ja, denn CDU-Generalsekretär Lindemann soll wiederum für Waken als Gesundheitsminister übernehmen. Auch Innenminister Dobrindt kam zwischenzeitlich als neuer Kanzleramtschef in Frage. Er behält jedoch seinen Posten. Hintergrund des Ganzen ist die Diskussion um Jens Spahns Vaterschaft per Leihmutter. Er trat deshalb am Wochenende als Unionsfraktionschef zurück.
6: US-Präsident Trump hat wieder sein liebstes Instrument ausgepackt. Gegen 60 Handelspartner werden neue Zölle verhängt, in Höhe von 10-12,5%. Das gilt auch für Produkte aus der EU. Begründet werden die neuen Zölle damit, dass die Handelspartner zu wenig gegen Zwangsarbeit vorgehen würden. Bei einer Messerattacke in einer Bank in Regensburg ist ein Mann tödlich verletzt worden. Weil der mutmaßliche Täter danach noch in der Bank blieb, war die Polizei über Stunden im Großeinsatz. Spezialkräfte konnten den 20-Jährigen schließlich festnehmen. Die Hintergründe des Ganzen sind noch unklar. Im Süden Europas machen weiter zahlreiche Waldbrände Einheimischen und Touristen zu schaffen. Betroffen sind vor allem Frankreich, Spanien und Italien, Dirk Justus.
8: An der französischen Südwestküste bei Bordeaux mussten mittlerweile 20.000 Menschen vor den Flammen in Sicherheit gebracht werden. Dafür wurden auch mehrere Campingplätze geräumt. Bei den Bränden starben auch zwei französische Feuerwehrleute. Auch in Spanien breiten sich die Feuer weiter aus. Bei Madrid wurden mehrere Gemeinden evakuiert, große Verkehrsachsen wurden gesperrt. Und auch auf der italienischen Insel Sizilien kämpfen Feuerwehrleute gegen Waldbrände. Seit dem Wochenende sind es über 1.000.
6: Europäische Kultur oder doch Natur und Vögel? Was kommt auf die neuen Euroscheine? Das kann ab sofort jeder in der EU mitbestimmen. Auf der Website der Europäischen Zentralbank gibt's eine offene Abstimmung zwischen den beiden Motivreihen. Künftig prangen also entweder die Gesichter von Marie Curie, Maria Callas, Beethoven oder Da Vinci auf den Banknoten oder vielleicht doch Eisvogel, Weißstorch und Co. Ab 2028 sollen die neuen Scheine in Umlauf kommen.

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2: Wir sind ja alle süchtig. Die einen können das Smartphone niemals weglegen, weil sie über Stunden irgendwelche Reels bei Insta weiterwischen und die anderen müssen eine Serie bei Netflix komplett durchbingen. Und genauso geht es Eltern von Kleinkindern. Die freuen sich, wenn das Kind endlich im Bett liegt und schläft und dann starren die aufs Babyphone.
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5: Der Freitag hält einen strahlend blauen Himmel für uns bereit, mit ganz viel Sonnenschein und maximal 27 Grad. Erst zum Samstag hin kann es dann wieder richtig heiß werden, mit Temperaturen um die 30 Grad.
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6: Ich bin Jana Klonikowski. Die Pläne von Kanzler Merz, seine Regierung umzubilden, nehmen Gestalt an. Laut übereinstimmenden Medienberichten soll Gesundheitsministerin Nina Waken neue Kanzleramtschefin und damit Nachfolgerin von Thorsten Frei werden, der ja neuer Unionsfraktionschef werden soll. CDU-Generalsekretär Carsten Linnemann soll dann neuer Gesundheitsminister werden. Angesprungen ist das Personalkarussell, weil Jens Spahn vergangenes Wochenende als Unionsfraktionschef zurückgetreten ist. Schon kurz danach hatte Merz gesagt, dass das eine Gelegenheit für eine Regierungsumbildung sein könnte. US-Präsident Trump hat wieder sein liebstes Instrument ausgepackt. Gegen 60 Handelspartner werden neue Zölle verhängt. 10-12,5% kommen bei Einfuhren obendrauf. Das gilt auch für Produkte aus der EU. Begründet werden die neuen Zölle damit, dass die Handelspartner zu wenig gegen Zwangsarbeit vorgehen würden. Im Februar hatte das oberste US-Gericht einen Großteil von Trumps Zöllen gekippt. Seitdem hatten viele Experten mit einer neuen Begründung für Zölle gerechnet. Tanken droht nochmal teurer zu werden, denn der Ölpreis hat nochmal angezogen. Hintergrund sind die Angriffe der Houthi-Miliz auf saudi-arabische Öltanker im Roten Meer. Es wird befürchtet, dass auch diese Handelsroute eingeschränkt wird und so weniger Öl aus Saudi-Arabien transportiert werden kann. Bei einer Messerattacke in einer Bank in Regensburg ist ein Mann tödlich verletzt worden. Weil der mutmaßliche Täter danach noch in der Bank blieb, war die Polizei über Stunden im Großeinsatz. Spezialkräfte konnten den 20-Jährigen schließlich festnehmen. Die Hintergründe des Ganzen sind noch unklar. Die Fußballfans in Deutschland waren schon ganz ungeduldig, doch jetzt ist es soweit. Jürgen Klopp soll am Vormittag als neuer Bundestrainer vorgestellt werden. Dirk Justis, wie sehen denn die Experten einen Bundestrainer Jürgen Klopp?
7: Laut Tobias Goldbrunner vom Kicker wird Fußball-Deutschland einen sehr engagierten Bundestrainer bekommen, mit Feuer und Flamme für den Job und voller Tatendrang. Trotzdem, um die Nationalmannschaft wieder zurück in die Weltspitze zu führen, braucht es Geduld. Goldbrunner sagt, es ist nicht unmöglich und wird eine schwierige Herausforderung. Ob das DFB-Team mit Klopp die Top 4 bei den nächsten Turnieren angreifen kann, bleibt aber die große Frage.

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2: Für alle, die jetzt in kürzester Zeit noch die Bikini-Figur schaffen wollen, ohne zu sehr zu leiden, einfach kreativ sein. Vorschlag 1, mach die Reste-Diät. Da darfst du nur Reste essen, Kartoffelschale, Käserinde. Das kostet so viel Überwindung, dass du ganz schnell abnimmst. Und der beste Vorschlag überhaupt ist die gelebte Body-Positivity. Das heißt, wenn dein Körper Ecken und Kanten hat, bist du mit den Rundungen und den Ringen sehr attraktiv, wenn nicht sogar richtig geil.
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5: Ich bin Jana Klonikowski. Die Pläne von Kanzler Merz, seine Regierung umzubilden, nehmen Gestalt an. Laut übereinstimmenden Medienberichten soll Gesundheitsministerin Nina Wagen neue Kanzleramtschefin und damit Nachfolgerin von Thorsten Frei werden, der ja neuer Unionsfraktionschef werden soll. CDU-Generalsekretär Carsten Linnemann soll dann neuer Gesundheitsminister werden. Angesprungen ist das Personalkarussell, weil Jens Spahn vergangenes Wochenende als Unionsfraktionschef zurückgetreten ist. Schon kurz danach hatte Merz gesagt, dass das eine Gelegenheit für eine Regierungsumbildung sein könnte. US-Präsident Trump hat wieder sein liebstes Instrument ausgepackt. Gegen 60 Handelspartner werden neue Zölle verhängt. 10-12,5% kommen bei Einfuhren obendrauf. Das gilt auch für Produkte aus der EU. Begründet werden die neuen Zölle damit, dass die Handelspartner zu wenig gegen Zwangsarbeit vorgehen würden. Im Februar hatte das oberste US-Gericht einen Großteil von Trumps Zöllen gekippt. Seitdem hatten viele Experten mit einer neuen Begründung für Zölle gerechnet. Tanken droht nochmal teurer zu werden, denn der Ölpreis hat nochmal angezogen. Hintergrund sind die Angriffe der Houthi-Miliz auf saudi-arabische Öltanker im Roten Meer. Es wird befürchtet, dass auch diese Handelsroute eingeschränkt wird und so weniger Öl aus Saudi-Arabien transportiert werden kann. Bei einer Messerattacke in einer Bank in Regensburg ist ein Mann tödlich verletzt worden. Weil der mutmaßliche Täter danach noch in der Bank blieb, war die Polizei über Stunden im Großeinsatz. Spezialkräfte konnten den 20-Jährigen schließlich festnehmen. Die Hintergründe des Ganzen sind noch unklar. Die Fußballfans in Deutschland waren schon ganz ungeduldig, doch jetzt ist es soweit. Jürgen Klopp soll am Vormittag als neuer Bundestrainer vorgestellt werden. Dirk Justis, wie sehen denn die Experten einen Bundestrainer Jürgen Klopp?
6: Laut Tobias Goldbrunner vom Kicker wird Fußball-Deutschland einen sehr engagierten Bundestrainer bekommen, mit Feuer und Flamme für den Job und voller Tatendrang. Trotzdem, um die Nationalmannschaft wieder zurück in die Weltspitze zu führen, braucht es Geduld. Goldbrunner sagt, es ist nicht unmöglich und wird eine schwierige Herausforderung. Ob das DFB-Team mit Klopp die Top 4 bei den nächsten Turnieren angreifen kann, bleibt aber die große Frage.
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2: Sushi ist erfunden worden von einem japanischen Studenten, der sich dachte,
3: boah, ich hab ja gar nichts mehr im Haus. Nur Reis, eine Gurke und da im Aquarium sind noch Algen und Fische. Wickel ich das halt mal irgendwie zusammen.
2: Der Name ist entstanden, damit sich endlich mal irgendwas auf Uschi reimt. Und der Name Wasabi, weil man beim Probieren immer denkt, aha, scharf, was hab ich mir denn dabei gedacht?
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4: Heidi Klum ist 52 geworden und hat verraten, wie sie sich so jung und fit hält. Unter anderem durch ein spezielles Frühstück.
5: Und bitte.
4: Spargel, Zwiebeln, Knoblauch, Brühwürfeln.
5: Das liebe ich.
4: Also als ich das gelesen habe, Leute, habe ich mir gedacht, da verzichte ich lieber auf ein paar Lebensjahre und eine tolle Optik.
6: Ja, das sieht man gäbig. Man gibt immer Beweisfoto.
4: Also hör mal jetzt.

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1: Der Freitag hält einen strahlend blauen Himmel für uns bereit, mit ganz viel Sonnenschein und maximal 27 Grad. Erst zum Samstag hin kann es dann wieder richtig heiß werden, mit Temperaturen um die 30 Grad.
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2: Ich bin Jana Klonikowski. Die Pläne von Kanzler Merz, seine Regierung umzubilden, nehmen Gestalt an. Laut übereinstimmenden Medienberichten soll Gesundheitsministerin Nina Wagen neue Kanzleramtschefin und damit Nachfolgerin von Thorsten Frei werden, der ja neuer Unionsfraktionschef werden soll. CDU-Generalsekretär Carsten Linnemann soll dann neuer Gesundheitsminister werden. Angesprungen ist das Personalkarussell, weil Jens Spahn vergangenes Wochenende als Unionsfraktionschef zurückgetreten ist. Schon kurz danach hatte Merz gesagt, dass das eine Gelegenheit für eine Regierungsumbildung sein könnte. US-Präsident Trump hat wieder sein liebstes Instrument ausgepackt. Gegen 60 Handelspartner werden neue Zölle verhängt. 10-12,5% kommen bei Einfuhren obendrauf. Das gilt auch für Produkte aus der EU. Begründet werden die neuen Zölle damit, dass die Handelspartner zu wenig gegen Zwangsarbeit vorgehen würden. Im Februar hatte das oberste US-Gericht einen Großteil von Trumps Zöllen gekippt. Seitdem hatten viele Experten mit einer neuen Begründung für Zölle gerechnet. Autofahrer müssen sich weiter auf hohe Preise beim Tanken einstellen. Der Ölpreis klettert weiter. Ein Fass der Nordseesorte Brent kostet mittlerweile wieder über 100 Dollar. Einem neuen Tankrabatt hat Wirtschaftsministerin Reiche zuletzt eine Absage erteilt. In Spanien und Frankreich wüten weiter verheerende Waldbrände. Die spanische Regierung hat jetzt den Notstand ausgerufen. Rund um Madrid wurden bereits tausende Menschen in Sicherheit gebracht. Auch in Frankreich wurden bei Bordeaux 20.000 Touristen und Bewohner von Campingplätzen oder aus anderen Unterkünften geholt. Die Fußballfans in Deutschland waren schon ganz ungeduldig, doch jetzt ist es soweit. Jürgen Klopp soll am Vormittag als neuer Bundestrainer vorgestellt werden. Dirk Justis, wie sehen denn die Experten einen Bundestrainer Jürgen Klopp?
3: Laut Tobias Goldbrunner vom Kicker wird Fußball-Deutschland einen sehr engagierten Bundestrainer bekommen, mit Feuer und Flamme für den Job und voller Tatendrang. Trotzdem, um die Nationalmannschaft wieder zurück in die Weltspitze zu führen, braucht es Geduld. Goldbrunner sagt, es ist nicht unmöglich und wird eine schwierige Herausforderung. Ob das DFB-Team mit Klopp die Top 4 bei den nächsten Turnieren angreifen kann, bleibt aber die große Frage.

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2: Wie ist das, wenn sich Vegetarier streiten? Haben die dann auch Beef? Und wenn sie verliebt sind, Schmetterlinge im Bauch? Und woher weiß eine Thermoskanne, welche Jahreszeit gerade ist? Und hält im Winter Getränke warm und im Sommer kalt?
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3: Eine Mur hält sich für ein Mäh. In Thüringen gibt es eine Kuh namens Layla, die ist von klein auf unter lauter Schafen aufgewachsen und hält sich daher jetzt für ein Schaf. Man könnte auch sagen, Layla ist ein echtes Kuckuckskind.
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4: Ich bin Jana Klonikowski. Die Pläne von Kanzler Merz, seine Regierung umzubilden, nehmen Gestalt an. Laut übereinstimmenden Medienberichten soll Gesundheitsministerin Nina Wagen neue Kanzleramtschefin und damit Nachfolgerin von Thorsten Frei werden, der ja neuer Unionsfraktionschef werden soll. CDU-Generalsekretär Carsten Linnemann soll dann neuer Gesundheitsminister werden. Angesprungen ist das Personalkarussell, weil Jens Spahn vergangenes Wochenende als Unionsfraktionschef zurückgetreten ist. Schon kurz danach hatte Merz gesagt, dass das eine Gelegenheit für eine Regierungsumbildung sein könnte. US-Präsident Trump hat wieder sein liebstes Instrument ausgepackt. Gegen 60 Handelspartner werden neue Zölle verhängt. 10-12,5% kommen bei Einfuhren obendrauf. Das gilt auch für Produkte aus der EU. Begründet werden die neuen Zölle damit, dass die Handelspartner zu wenig gegen Zwangsarbeit vorgehen würden. Im Februar hatte das oberste US-Gericht einen Großteil von Trumps Zöllen gekippt. Seitdem hatten viele Experten mit einer neuen Begründung für Zölle gerechnet. Autofahrer müssen sich weiter auf hohe Preise beim Tanken einstellen. Der Ölpreis klettert weiter. Ein Fass der Nordseesorte Brent kostet mittlerweile wieder über 100 Dollar. Einem neuen Tankrabatt hat Wirtschaftsministerin Reiche zuletzt eine Absage erteilt. In Spanien und Frankreich wüten weiter verheerende Waldbrände. Die spanische Regierung hat jetzt den Notstand ausgerufen. Rund um Madrid wurden bereits tausende Menschen in Sicherheit gebracht. Auch in Frankreich wurden bei Bordeaux 20.000 Touristen und Bewohner von Campingplätzen oder aus anderen Unterkünften geholt. Die Fußballfans in Deutschland waren schon ganz ungeduldig, doch jetzt ist es soweit. Jürgen Klopp soll am Vormittag als neuer Bundestrainer vorgestellt werden. Dirk Justis, wie sehen denn die Experten einen Bundestrainer Jürgen Klopp?
5: Laut Tobias Goldbrunner vom Kicker wird Fußball Deutschland einen sehr engagierten Bundestrainer bekommen, mit Feuer und Flamme für den Job und voller Tatendrang. Trotzdem, um die Nationalmannschaft wieder zurück in die Weltspitze zu führen, braucht es Geduld. Goldbrunner sagt, es ist nicht unmöglich und wird eine schwierige Herausforderung. Ob das DFB-Team mit Klopp die Top 4 bei den nächsten Turnieren angreifen kann, bleibt aber die große Frage.

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0: Schönen guten Morgen, Radio Siebenland. Der Tag startet frisch. So, 8 Grad
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0: In Heidenheim, in Friedrichshafen sind es 12, in Neu-Ulm 8 Grad. Das geht auf 24 bis 28 Grad hoch. Und weil der Wind weg ist, fühlt sich's auch wieder deutlich wärmer an als in den letzten Tagen. Dazu viel Sonne, auch morgen, da können dann am Abend einzelne Schauer kommen. Sonntag viele Wolken, auch dann immer wieder Regen und Gewitter bei bis zu 29 Grad.
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2: Ich bin Jana Klonikowski. Kanzler Merz will im Laufe des Tages offenbar eine Regierungsumbildung bekannt geben. Laut übereinstimmenden Berichten soll Gesundheitsministerin Nina Waken neue Kanzleramtschefin und damit Nachfolgerin von Thorsten Frey werden, der ja neuer Unionsfraktionschef werden soll. Hanna Messerschmidt, damit steht in der Bundesregierung also ein größeres Stühlerücken an.
3: Ja, denn CDU-Generalsekretär Lindemann soll wiederum für Waken als Gesundheitsminister übernehmen. Auch Innenminister Dobrindt kam zwischenzeitlich als neuer Kanzleramtschef in Frage. Er behält jedoch seinen Posten. Hintergrund des Ganzen ist die Diskussion um Jens Spahns Vaterschaft per Leihmutter. Er trat deshalb am Wochenende als Unionsfraktionschef zurück.
2: US-Präsident Trump hat wieder sein liebstes Instrument ausgepackt. Gegen 60 Handelspartner werden neue Zölle verhängt. 10 bis 12,5% kommen bei Einfuhren obendrauf. Das gilt auch für Produkte aus der EU. Begründet werden die neuen Zölle damit, dass die Handelspartner zu wenig gegen Zwangsarbeit vorgehen würden. Im Februar hatte das oberste US-Gericht einen Großteil von Trumps Zöllen gekippt. Seitdem hatten viele Experten mit einer neuen Begründung für Zölle gerechnet. Tanken droht nochmal teurer zu werden, denn der Ölpreis hat nochmal angezogen. Hintergrund sind die Angriffe der Houthi-Miliz auf saudi-arabische Öltanker im Roten Meer. Es wird befürchtet, dass auch diese Handelsroute eingeschränkt wird und so weniger Öl aus Saudi-Arabien transportiert werden kann. Beethoven oder Eisvogel? Ab sofort können die Menschen in der EU mitbestimmen, was künftig auf dem Euroschein kommt. Die entscheidende Frage dabei ist, Natur oder Kultur, Silas Quiring.
4: Ja genau, es gibt also zwei fertige Motivreihen, aber nur eine davon wird ab 2028 auf die Banknoten gedruckt. Gewinnt das Thema europäische Kultur, kämen neben Beethoven auch Leonardo da Vinci, Marie Curie und die legendäre Opernsängerin Maria Callas auf die Scheine. Wer sich eher in der Natur sieht, stimmt ab für Motive wie den Eisvogel, den Weißstorch und den Mauerläufer. Nach mehr als 20 Jahren sei es Zeit für ein neues Design, so die Europäische Zentralbank. Abstimmen kann man auf der EZB-Website.
2: Fußball-Deutschland schaut am Vormittag gespannt nach Frankfurt. Jürgen Klopp soll auf dem DFB-Campus als neuer Bundestrainer vorgestellt werden. Er wird das DFB-Team dann wohl das erste Mal Ende September in der Nations League gegen die Niederlande coachen.
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0: Um kurz nach 5 habt ihr freie Straßen. Achtung, der neueste Blitzer steht in Röhlingen in der Hauptstraße. Und wenn ihr noch was habt, ruft gerne an oder schickt uns eine WhatsApp direkt ins Studio 0800 70 77 110. Danke, kommt überall gut an.
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0: Heute mit Corinna für Linda und Gebi auch schon wieder fit.
5: Ja, ich bin da.
0: Ja, das ist alles langt gut. Ja auch. Und das mit dem Fitwerden, das überlassen wir Dracula. Dieser Hit, der macht die Nacht zum Tag. Ja, nicht nur in den Clubs weltweit, sondern auch in den Radios weltweit. Dank der Stimme von K-Pop-Star Jenny ein Riesending geworden. Und jetzt rennen wir uns erstmal wach, okay? Mit Golden.
5: Gerne. Guten Morgen.

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1: Patrick, 38, Außendienstmitarbeiter aus Kempten, beichtet uns, dass er geklaut hat. Ich war auf Dienstreise in einem Hotel, mach den Fernseher an und Amazon Prime ist installiert. Und der Gast, der vor mir im Zimmer war, hat vergessen, sich auszuloggen. 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Sorry.
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1: Der Tag startet frisch und Sternen, klar, bei aktuell 8 Grad in Schwäbisch Gmünd, in Tuttlingen sind es 11, in Neu-Ulm 8 Grad. Das geht auf 24 bis 28 Grad hoch. Und weil der Wind weg ist, fühlt es sich auch deutlich wärmer an als in den letzten Tagen. Viel Sonne, auch morgen. Am Abend können einzelne Schauer runterkommen. Am Sonntag dann mehr Wolken, rechnet dann immer wieder mit Regen und Gewittern. Es bleibt warm, bis zu 29 Grad.
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1: Gleich 5:30, ihr habt freie Fahrt. Achtung, der neueste Blitzer steht in Greisheim im Wasserstall und alle anderen gibt's auf radio7.de. Und wenn ihr noch was habt, dann ruft an oder schickt uns eine WhatsApp-Sprachnachricht direkt ins Studio an die 0800 70 77 110. Dankeschön, gute Fahrt.
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1: Wir sind Corinna für Linda und Gebi.
2: Jawohl.
1: Guten Morgen.
2: Guten Morgen.
1: Vielleicht eine total schöne Geschichte von Isi aus Pfaffenhofen an der Roth. Ich habe gedacht, also sowas gibt's eigentlich nur in Filmen.
2: Ha.
1: Warum Isi sich unbedingt im Radio bedanken muss, hört ihr in 7 Minuten. Und jetzt ist mal die Stimme, die uns übers Radio so regelmäßig eine Gänsehaut verpasst. Und nein, es liegt nicht an den Temperaturen heute Morgen. Alex Warren beim Radio 7 Morgenteam.
2: Schönen Freitag.
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0: Radio 7 Morgenteam. Um 6:05. Guten Morgen.
1: Guten Morgen.
0: Wir freuen uns über diese Geschichte von Isi aus Pfaffenhofen an der Roth, hat sich bei uns gemeldet. Sie hat ihren 40. Geburtstag mit ihrem Partner in einem Wirtshaus in Bergheim gefeiert mit einem leckeren 5-Gänge-Romantik-Dinner. Wie schön. Und Isi, als sie die Rechnung bestellt hat, da war die ziemlich klein, ja? Nur eure letzten beiden Getränke waren drauf. Warum?
2: Da alles andere schon übernommen wurde von einem Gast, der gerne unerkannt bleiben möchte.
1: Wie fühlt man sich genau in diesem Moment, wenn man erfährt, die ganze Zeche ist bezahlt?
2: Man fühlt sich wie in einem Film, weil es ist toll. Also sowas, wann erlebt man sowas?
0: Ja.
2: Ich meine, man denkt immer, oh Gott, wie schön, mir passiert sowas nie.
0: Ja, und die Bedienung hat wirklich nichts rausgerückt, wer da bezahlt hat.
2: Da haben wir nur erfahren, dass es eine Dame wohl sei, die man hier nicht kennt und die einfach eine gute Tat tun wollte und unseren Tisch ausgesucht hat. Ich muss sagen, gut, unser Tisch war auch etwas hervorstechend. Wir entsprechen nicht ganz zur Masse. Wir gehören der Gothic-Szene an.
0: Ah.
2: Also schwarz gekleidet. Ich persönlich habe rote Haare. Mein Partner hat schwarze, lange Haare.
1: Und jetzt ist es dir ein großes Anliegen. Vielleicht hört die Dame uns ja, ja, im Radio 7 Land. Was würdest du ihr gerne sagen?
2: Ich würde mich vom Herzen her erstmal mega bei ihr bedanken. Und wenn das wirklich nur einfach eine willkürliche Tat war in Form von, ich möchte was Gutes tun, sollte das weiterbehalten, weil man kann mit solchen Dingen Menschen glücklich machen und sich selber eben auch.
0: Oh, das hast du schön gesagt, ja.
1: Ja, und ich denke ja schon ein paar Schritte weiter, ne? Vielleicht schaut diese Dame ja öfter da vorbei. Ich glaube, ich gehe da jetzt auch mal hin. Vielleicht habe ich Glück. Ich esse viel, warte dann einfach mal.
0: Super.
1: Ja, vielleicht erledigt sich das mit der Rechnung.
0: Okay, also Gebi träumt vom 5-Gang-Menü. Und ihr kippt erstmal die Milch übers Müsli zu Alex Warren.

0: Das Radio 7 Morgenteam um 17:45. Guten Morgen.
1: Guten Morgen.
0: Und wir fragen uns, was haben Gaby und Jennifer Lopez gemeinsam?
1: Das kann ich ja sagen, den knackigen Po. Mhm, das verbindet
0: genau,
1: uns durchaus.
0: Stimmt. Und noch was. Ja, ihr habt beide im Juli Geburtstag.
1: Ach so.
0: Du hast gestern gefeiert.
1: Ja.
0: Und sie heute, Jennifer Lopez, wird 57 Jahre alt. Ihr habt euch ja beide auch ganz okay gehalten.
1: Dankeschön, ja.
0: Ja, ich würde mir aber wirklich wünschen, ja, die wird 57 heute, dass man bei ihr auch mal so ein paar Fältchen sieht oder graue Haare oder so ein paar Wechseljahre, Pfunde, einfach so aus Solidarität.
1: Irgendwas Menschliches.
0: Zu uns anderen Frauen, ja, aber die tanzt einfach lieber weiter im Bikini über die Bühne. So, nehmt das, ihr Normalsterblichen. Wir lieben dich trotzdem. Happy Birthday, J-Lo. Und das Radio 7 Land feiert heute alle Geburtstagskinder.

0: Das Radio 7 Morgenteam um kurz vor 6 am Freitag. Das wird ein guter Tag, ja, mit Radio 7 wuppt ihr alles, was ansteht. Tagsüber immer ab halb 30 Minuten Hits nonstop und mehr Musik auch gleich. Das lockerlässige Self-Aware von Tampa City und Paradise von Coldplay, passend zum schönen Sommermorgen.
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0: Auch wenn der noch frisch startet, ja. 8 Grad in Ellwangen-Biberach und in Ravensburg im Moment 9 Grad. Das geht aber auf bis zu 28 Grad hoch. Und weil der Wind weg ist, fühlt es sich auch deutlich wärmer an als in den letzten Tagen. Viel Sonne, kaum Wolken. Erst morgen am Abend einzelne Schauer und Sonntag dann viele Wolken. Rechnet dann immer wieder mit Regen und Gewittern bei bis zu 29 Grad.
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2: Es ist 6 Uhr. Guten Morgen. Wer weniger Zeit mit Social Media verbringt, fühlt sich wohler. Das zeigen die ersten Ergebnisse einer Studie der Uni Ulm.
3: Vor Studienbeginn waren die 16 bis 29 Jahre alten Teilnehmer täglich mindestens 4 Stunden auf sozialen Medien aktiv. Während der Studie war es nur noch 1 Stunde pro Tag. Die Auswirkungen sind durchaus signifikant. Nur noch halb so viele Teilnehmer fühlten sich gestresst oder litten unter Schlafstörungen. Sebastian Fischer, Nachrichtenredaktion.
2: Nach dem Rückzug von Jens Spahn dreht sich im politischen Berlin ordentlich das Personalkarussell. So soll Nina Wagen neue Kanzleramtsministerin werden. Bedeutet auch, es muss jemand Neues für die Chefrolle im Gesundheitsministerium gefunden werden. Und da deutet alles auf den bisherigen CDU-Generalsekretär Carsten Linnemann hin. Kanzler Merz wird das wohl noch heute offiziell machen. Und noch etwas wird heute bekannt gegeben. Der Deutsche Fußballbund hat für den Vormittag zu einer Pressekonferenz geladen und da soll dann Jürgen Klopp als neuer Bundestrainer vorgestellt werden. Erwartet wird, dass Klopp einen Vertrag bis zur nächsten WM in 4 Jahren erhält. Gerüchten zufolge soll sein Jahresgehalt mehr als 7 Millionen Euro betragen. Das wäre minimal mehr als Vorgänger Nagelsmann bekommen hat. Ein Mann hat in Überlingen am Bodensee mit einer Schreckschusspistole um sich geschossen und mehrere Menschen bedroht. Der Unbekannte schoss vor einer Gaststätte mehrmals in die Luft. Später richtete er die Waffe auf eine Gruppe und einen Anwohner. Es wurde aber niemand verletzt. Bevor die Polizei kam, flüchtete der Mann. Eine Fahndung war erfolglos.
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0: Um 6 Uhr, hey, da habt ihr noch freie Fahrt. Achtung, der neueste Blitzer steht in Geislingen in der Überkinger Straße und alle anderen findet ihr auf radio7.de. Falls ihr noch was habt, ruft an oder schickt uns eine WhatsApp direkt ins Studio. 0800 70 77 110. Danke, gute Fahrt.
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0: Mit Corinna für Linda und Gebi auch am Start.
4: Klar, guten Morgen.
0: Noch bist du am Start, gell? Weil du freust dich ja jetzt auch schon auf den Sommerurlaub.
4: Ist in Sicht.
0: Ja, aber warum das mit Kids und vor allem mit Teenie-Kids? Nochmal so eine ganz besondere, ja, lass uns sagen Qualität, eine besondere Qualität
4: Dimension.
0: Hat. Hört ihr gleich in unserer Radio 7 Comedy die Welt in 30 Sekunden. Ich habe schon reingehört, ja, das passt einfach hundertprozentig, gibt's in 7 Minuten. Und heute nix mit Urlaub, nö, schnöder Alltag, aber den machen wir uns schön, unter anderem mit David Guetta's Beautiful People und dem ganz neuen Ohrwurm Self-Aware.
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0: Hier ist das Radio 7 Morgenteam um 6:08. Guten Morgen.
1: Guten Morgen.
0: Wir träumen uns schon mal Richtung Sommerurlaub. Also zumindest die Erwachsenen in eurer Familie, die freuen sich drauf, oder?
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3: Wie mache ich dem Schulkind Vorfreude auf den Urlaub? Lektion 1. Erklär deinem Kind, worauf du dich freust.
4: Das sind die Berge. Wir können wandern.
5: Langweilig.
4: Es gibt sogar einen Pool.
5: Langweilig.
4: Und ein Kinderprogramm.
5: Langweilig.
3: Lektion 2. Stelle die kulinarischen Highlights heraus.
4: Da gibt's jeden Tag Pommes oder Pizza, wie du willst.
5: Langweilig.
3: Und irgendwann fragst du dich, warum ist dieses Kind so verwöhnt? Und du erkennst, wegen seiner Eltern. Mist. Also Lektion 3. Sag deinem Kind, dass es da WLAN gibt und es den ganzen Tag das Tablet haben darf.
5: Oh, cool!
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0: mit dem Radio 7 Morgenteam geht's in ein verrücktes Feierwochenende.
1: Jawohl, ja.
0: Um 6.16 Uhr. Guten Morgen.
1: Guten Morgen.
0: Ja, wirklich überall seid ihr unterwegs. Ja, beim Rutenfest, Schützenfest und ab heute auch in Uldingen am Bodensee. Da gibt's morgen Nachmittag das große Highlight und zwar die Schrottregatta.
1: Echt eine super Sache, ja. So ein bisschen wie das Nahbader in Ulm, aber mit Schwerpunkt auf dem Bau von Booten. Allerdings aus Schrott, ja. Europaletten, Kanister, Fässer, Bettlaken, Bierkisten, alles erlaubt.
0: Paula aus Uldingen-Mühlhofen ist auch mit dabei. Paula, was sind denn da die Regeln?
2: Also die Hauptregel ist, dass man keinen Motor benutzen darf,

0: sondern dieses selbstgebaute Boot mit Hand ins Ziel bringen muss, also mit eigener Kraft. Und es muss dazu auch noch irgendwie kreativ gebaut sein, selbst gebaut.
1: Und so sieht das dann auch wirklich aus.
2: Wie hoch ist denn die Absaufquote bei dieser Veranstaltung?
0: Letztes Jahr wurde ein Boot von der Wasserschutzpolizei abgeschleppt, weil die erste Ecke schon im Wasser hing.
2: Und wird auch was getrunken?
0: Ja, das auf jeden Fall. Das war der Grund, warum das Boot letztes Jahr ein bisschen abgesoffen ist. Man sitzt immer davor zusammen in den kreativen Outfits und ja, hat Spaß mit den Gegnern tatsächlich.
2: Boah, ich finde, das klingt total super. Ja, viel Spaß schon mal, das wird eine riesen Gaudi.
1: Oh, und ich würde sagen, wir starten jetzt erstmal gechillt in dieses volle Wochenende mit dem neuen Hit von Tempest City, Self-Aware. Von TikTok aus weltweit die Charts erobert. Mehr Musik, mehr Abwechslung auf Radio 7. Morgen!

0: Mit dem Radio 7 Morgenteam geht's in den Freitag. Wir haben es 6:55. Guten Morgen.
1: Guten Morgen.
0: And we listen and we don't judge. Ja, wir hören euch zu, ohne zu urteilen. Um 7:15 im Morgenteam Beichtstuhl. Gebi, du weißt schon, um was es geht.
1: Ja, es geht um was, das viele von uns im Hotel schon mal gemacht haben. Und ich weiß nicht ganz genau, was die Rechtslage dazu sagt. Ich glaube, es ist wahrscheinlich auch illegal.
0: Okay. Also Radio 7 hören dagegen total legal. Ja, und wirklich das Beste, was ihr machen könnt um diese Zeit. Weil wir haben mehr Musik, um euch den Start in den Tag so easy wie möglich zu machen. Bad Sheeran's Bad Habits. Ja, locker leicht. Sorry, Papi macht fit. Und die charmante Leonie macht auch immer Spaß. Haben wir noch 7:04 für euch.
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3: Mit Amaris Binder von der Evangelischen Kirche am Internationalen Tag der Freude. Seit wann es diesen kuriosen Feiertag gibt und wer ihn erfunden hat, weiß niemand so genau. Aber eigentlich ist das auch egal. Die Idee dahinter gefällt mir in jedem Fall. Heute den Blick bewusst auf die schönen Dinge richten. Sich über das Gute freuen oder jemandem eine Freude machen. Gleichzeitig finde ich es auch schwierig, auf Knopfdruck fröhlich sein zu sollen. Wie soll das gehen, wenn es mir gerade einfach schlecht geht oder wenn meine Situation überhaupt keinen Anlass zur Freude bietet? Freude lässt sich doch nicht befehlen, auch nicht am Tag der Freude. Ja, aber vielleicht lässt sich Freude ein bisschen üben, indem ich nach einer kleinen Sache Ausschau halte, die heute schön ist. Der blaue Himmel zum Beispiel, der leckere Kaffee oder der herzliche Kollege. Lauter kleine Gründe, sich zu freuen und Danke zu sagen. Auch Gott. In diesem Sinn, einen schönen Tag der Freude.
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0: Der Freitag startet frisch. 6 Grad in Günzburg, 19 sind Schwäbisch Hall und 12 in Lindau. Das geht aber auf bis zu 28 Grad hoch heute. Kaum Wolken am Himmel, viel Sonne auch morgen. Am Abend können dann einzelne Schauer runterkommen. Rechnet am Sonntag mit vielen Wolken und dann auch immer wieder mit Regen und Gewittern.
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14: Es ist 6.30 Uhr. Guten Morgen. Junge Menschen, die ihre tägliche Social-Media-Nutzung deutlich reduzieren, fühlen sich wohler. Das hat eine Studie der Uni Ulm ergeben. Die zwischen 16 und 29 Jahre alten Teilnehmer waren statt 4 nur noch eine Stunde lang täglich auf sozialen Medien aktiv. Schlafprobleme hatten danach nur noch halb so viele. Auch fühlten sich viele weniger gestresst. Es ist das große Stühlerücken in Berlin. Nach dem Rückzug von Jens Spahn an der Spitze der Unionsfraktion im Bundestag baut Kanzler Merz seine Regierung um. Und so gibt es für die bisherige Gesundheitsministerin Nina Wagen einen neuen Posten. Sie soll Kanzleramtsministerin werden.
15: Mit Nina Wagen holt sich Merz eine Ministerin ins Kanzleramt, die mit dem Sparpaket der gesetzlichen Krankenversicherung gerade einen wichtigen Teil des Reformpakets über die Bühne gebracht hat. Sie gilt als klar in ihrer Linie und durchsetzungsfähig. Auf ihren Posten folgt CDU-Generalsekretär Carsten Lindemann. Die Vorstellung der Neubesetzung wird am Vormittag erwartet. Tine Klimach, Nachrichtenredaktion.
14: Der Batteriehersteller Warta aus Ellwangen ist finanziell wohl am Ende. Erwartet wird, dass noch heute ein Insolvenzantrag gestellt wird. Wichtige Geldgeber, darunter auch die Deutsche Bank, sind offenbar nicht mehr bereit, das Defizit auszugleichen. Damit droht dem Unternehmen die Zerschlagung. Zuletzt hat nur noch die Produktion von Haushaltsbatterien in Dischingen im Kreis Heidenheim Geld in die Kassen gespült.
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14: Wie geht man in ein Restaurant, wenn es nach dem Inhaber einer Pizzeria in Norditalien geht, nicht im Unterhemd? Sein Post dazu wurde bereits tausende Male geteilt und in den Kommentarspalten auch gefeiert. Unterhemden und Badeschlappen will er in seiner Pizzeria aus Respekt vor anderen Gästen nicht mehr sehen und macht das auch auf einem Schild deutlich.
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0: Achtung, auf der A8 Stuttgart-München zwischen Mühlhausen und Hohenstadt liegen gebliebenes Fahrzeug auf der rechten Spur. Da fängt es jetzt auch schon an, sich zu stauen. Und der neueste Blitzer steht in Degenfeld in der Filzstraße. Alle anderen auf radio7.de. Und wenn ihr noch was habt, dann ruft an oder schickt uns eine WhatsApp an die 0800 70 77 110. Danke, gute Fahrt.
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0: Mit Corinna und Gebi, guten Morgen.
1: Guten Morgen.
0: Der Freitag bedeutet auch immer Wochenfinale bei Stadtland Schluss. 7 richtige gilt's zu toppen für 500 Euro. Macht mit auf radio7.de. Wir stussen in 7 Minuten. Jetzt legt erstmal Topic mit seinem aktuellen Hit los, zusammen mit Becky G. Wir sagen Sorry, Papi.
1: Sorry.
0: Und guten Morgen.
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0: Und nochmal raus mit euch heute am Freitag mit dem Radio 7 Morgenthema um 7:10. Morgen.
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0: Wer am Ende der Woche die meisten Richtigen hat, kassiert 500 Euro. Und das ist jetzt die letzte Runde vor dem großen Wochenfinale mit Valentina aus Mülheim bei Tuttlingen. Guten Morgen.
2: Guten Morgen.
3: Guten Morgen.
0: Wie geht's dir, Valentina?
3: Sehr gut, aber aufgeregt.
0: Ja. Ach, das glaube ich. Ja, es geht ja auch um 500 Euro. Es gilt für dich, 7 Richtige zu toppen. Und dafür bekommst du den Buchstaben D wie Daumen drücken. Bist du bereit?
3: Jawohl.
0: Dann erstmal durchatmen. Wir starten jetzt die spannendsten 30 Sekunden deines Lebens. Fabelwesen.
3: Weiter.
0: Sprache.
3: Deutsch.
0: Im Bad.
3: Duschen.
0: Film.
3: Dornröschen.
0: Frauenname.
3: Doris.
0: Pflanze.
3: Weiter.
0: Sportart.
3: Weiter.
0: Stadt?
3: Dubai.
0: Brauche ich auf einer einsamen Insel?
3: Dartspielen.
0: Dartspielen auf einer einsamen Insel, das nehmen wir auf jeden Fall noch mit.
2: Sehr auf jeden Fall.
3: Danke, aber es hat, glaube ich, nicht gereicht.
0: Ja, da hast du leider recht. Es hat ganz knapp nicht gereicht, aber du hast großartige 6 Richtige hingelegt. Schönes Wochenende wünsche ich bei dir.
3: Danke, gleichfalls. Wünsche ich euch auch.
0: Danke. Und die letzte Chance der Woche, und das ist eure Chance auf 500 Euro, kurz nach 9:30 beim Radio 7 Morgenteam.
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0: Guten Morgen um 11:07. Wir sind das Radio 7 Morgen-Team. Corinna Philinder und Gebi.
1: Guten Morgen.
0: Und auch heute, oh, der Start ins Wochenende. Schön sonnig. Aber das sorgt leider auch dafür, ja, dass man super gut sieht, wie dreckig diese Fensterscheiben sind. Kennt ihr das auch, oder?
1: Nicht so wirklich. Ich sehe das wirklich meistens nicht. Daheim auch immer eine Riesendiskussion zwischen meiner Frau und mir. Es stimmt wirklich, ich sehe es nicht und wenn ich es bemerkt habe, kann ich es wunderbar ignorieren.
0: Mhm, das ist typisch Mann.
1: Guck nicht so böse.
0: Doch, Gebi, jetzt guck mal allein die vielen Fenster hier bei uns an. Ja? Aber da kommen ja heute zum Glück die Fensterputzer.
1: Das stimmt, da freuen sich die Kolleginnen auch schon die ganze Woche drauf. Ihr stellt euch das, glaube ich, ein bisschen zu sexy vor.
0: Nein, es liegt vor allem daran, dass das Männer sind, die den Schmutz endlich mal sehen. Mhm. Und dann auch noch wegputzen.
1: Streber.
0: Das ist doch ein Traum. Und für alle, die schon vor der Arbeit daheim am Wischen und Putzen sind. Ach, hier noch ein Fleck und da noch ein Fleck, haben wir jetzt den passenden Sound von Leonie auf Radio 7.

0: Das Radio 7 Morgenteam treibt mit euch die Kids an um kurz vor 7. Guten Morgen.
1: Ja, jetzt aber schnell Zähne putzen. Mhm. Und ist der Schulranzen denn eigentlich schon gepackt? Los
0: mit
1: geht's.
0: Mit uns wird euer Freitag so entspannt wie möglich. Ja, weil wir haben tagsüber immer ab halb 30 Minuten Hits nonstop und mehr Musik auch gleich schon nach 7 mit einem ganz neuen Ohrwurm. Das ist einfach zum Liebhaben. Mr. Know It All, damit nehmen wir heute Morgen alles ein bisschen leichter und das gut gelaunte Get Lucky von Loi.
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12: Ihr startet bei 9 Grad in den Tag. In Schwäbisch Hall, Günzburg sind es noch 6, in Lindau 12 Grad. Das geht auch bis zu 28 Grad hoch heute. Und weil der Wind weg ist, fühlt sich es auch wieder deutlich wärmer an als in den letzten Tagen. Dazu auch morgen viel Sonne. Am Abend können einzelne Schauer kommen. Am Sonntag viele Wolken, dann immer wieder Regen und Gewitter. Es bleibt aber warm.
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13: Es ist 7 Uhr, ich bin Rainer Pompe, guten Morgen. Wer weniger Zeit mit Social Media verbringt, fühlt sich wohler. Das zeigen die ersten Ergebnisse einer Studie der Uni Ulm.
14: Vor Studienbeginn waren die 16 bis 29 Jahre alten Teilnehmer täglich mindestens 4 Stunden auf sozialen Medien aktiv. Während der Studie war es nur noch 1 Stunde pro Tag. Die Auswirkungen sind durchaus signifikant. Nur noch halb so viele Teilnehmer fühlten sich gestresst oder litten unter Schlafstörungen. Sebastian Fischer, Nachrichtenredaktion.
13: Der Deutsche Fußballbund hat für den Vormittag zu einer Pressekonferenz geladen. Was das bedeutet, dürfte den meisten klar sein. Jürgen Klopp wird als neuer Bundestrainer vorgestellt. Erwartet wird, dass Klopp einen Vertrag bis zur nächsten WM in 4 Jahren erhält. Gerüchten zufolge soll sein Jahresgehalt mehr als 7 Millionen Euro betragen. Das wäre minimal mehr, als Vorgänger Nagelsmann bekommen hat. Noch nie in der deutschen Lotto-Geschichte war so viel Geld im Jackpot wie jetzt. Der Grund? Seit mehr als 3 Monaten wurde er nicht mehr geknackt. Insgesamt geht es bei der Ziehung morgen um 101 Millionen Euro. Aufgrund der Deckelung gibt es für 6 richtige plus Superzahl aber nur maximal 50 Millionen. Auf so einen Volltreffer warten die Tipper seit nunmehr 34 Ziehungen. Der bislang sehr trockene und warme Sommer sorgt für wenig Stechmücken bei uns. Aber es gibt eine Schattenseite, Wespen. Die fühlen sich bei dieser Witterung pudelwohl und so sind laut des Naturschutzbundes derzeit auffällig viele Wespen unterwegs. Um sie nicht auch noch anzulocken, solltet ihr auf Parfüm, Holzmöbelpolitur und geblümte Kleidung verzichten.
15: Nein, auch das noch. Was ziehe ich am Wochenende an?
12: Keine Ahnung, bleibt nicht mehr viel.
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12: Guten Morgen auf die Straßen. Ihr braucht auf der A8 Stuttgart-München Geduld zwischen Eichelberg und Hohenstadt. 6 Kilometer Stau und 20 Minuten plus. Der neueste Blitzer steht in Ulm in der Heidenheimer Straße. Und alle anderen gibt's auf radio7.de. Kommt überall gut an.
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12: Heute mit Corinna und Gebi. Guten Morgen.
15: Guten Morgen.
12: Und immer hereinspaziert in unseren Radio 7 Beichtstuhl. Ja, all eure kleinen Alltagssünden vergeben und vergessen.
15: Ja, und gleich kommt eine, da wird sich der ein oder andere sicher wiedererkennen. Es geht um Streaming-Schnorren.
12: Und der Weg zur Arbeit, ja, der flutscht heute mit Mr. Know-It-All. Das ist der neue Hit von Teddy Swims. Den hört ihr noch kurz vor 7:30. Und jetzt turnen wir erstmal the lights off.
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0: Das Radio 7 Morgen-Team startet mit euch ins Wochenende um 10 nach 7.
1: Guten Morgen.
0: Und das auch noch mit einem reinen Gewissen. Ja, denn alle eure kleinen Alltagssünden werden euch vergeben beim Radio 7 Beichtstuhl.
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3: Patrick, 38, Außendienstmitarbeiter aus Kempten, beichtet uns, dass er geklaut hat. Ich war auf Dienstreise in einem Hotel, mach den Fernseher an und Amazon Prime ist installiert. Und der Gast, der vor mir im Zimmer war, hat vergessen, sich auszuloggen. Dann habe ich mir gemütlich auf seine Kosten 3 Filme ausgeliehen. Zusammen knapp 15 Euro. Es hat sich für mich null nach gestohlen angefühlt, obwohl es das natürlich war. Sorry.

0: Das Radio 7 Morgen-Team um 7.17 Uhr am Freitag.
1: Guten Morgen.
0: Hey, genau. Wir freuen uns über diese schöne Geschichte hier von Isi aus Pfaffenhofen an der Roth. Sie hat sich bei uns gemeldet,

0: hat ihren 40. mit ihrem Partner in einem Wirtshaus in Bergheim gefeiert mit einem leckeren 5-Gänge-Romantik-Dinner. Oh. Ja. Und als ihr die Rechnung bestellt habt, ist sie, da war die ziemlich klein. Nur die beiden letzten Getränke waren drauf. Warum?
1: Da alles andere schon übernommen wurde von einem Gast, der gerne unerkannt bleiben möchte.
2: Wie fühlt man sich genau in diesem Moment, wenn man erfährt, die ganze Zeche ist bezahlt?
1: Man fühlt sich wie in einem Film, weil es ist toll. Also sowas, wann erlebt man sowas? Ich meine, man denkt immer, oh Gott, wie schön, ja. Mir passiert sowas nie.
0: Und die Bedienung hat wirklich nichts rausgerückt, wer das bezahlt hat?
1: Da haben wir nur erfahren, dass es eine Dame wohl sei, die man hier nicht kennt und die einfach eine gute Tat tun wollte und unseren Tisch ausgesucht hat. Ich muss sagen, gut, unser Tisch war auch etwas hervorstechend. Wir entsprechen nicht ganz der Masse. Wir gehören der Gothic-Szene an. Also schwarz gekleidet. Ich persönlich habe rote Haare. Mein Partner hat schwarze, lange Haare.
2: Und jetzt ist es dir ein großes Anliegen. Vielleicht hört die Dame uns ja, ja, im Radio 7 Land. Was würdest du ihr gerne sagen?
1: Ich würde mich vom Herzen her erstmal mega bei ihr bedanken. Und wenn das wirklich nur einfach eine willkürliche Tat war in Form von, ich möchte was Gutes tun, sollte das weiter behalten, weil man kann mit solchen Dingen Menschen glücklich machen und sich selber eben auch.
0: Oh, das hast du schön gesagt.
2: Ich denke es mal noch ein bisschen weiter. Ganz ehrlich, ich gehe da vielleicht auch mal ganz teuer essen. Vielleicht habe ich Glück und die Dame schaut da öfter mal vorbei. Ist zumindest eine höhere Chance als beim Lotto, oder? Nein. Kann man probieren. Ja.
0: Okay, also Gebi träumt vom 5-Gänge-Menü.
2: Ja.
0: Für die meisten tut es heute Morgen so ein, auch gut, ein schnelles Schokocroissant auf die Hand. Lasst es euch schmecken. Zum Mr. Know-It-All, das ist der neue Ohrwurm beim Radio 7 Morgen-Team.

0: Hier ist das Radio 7 Morgenteam um kurz vor 7:30 in dieser verrückten Feiersommerwoche. Ja, zwischen Schwürwochenende, Schützen und Rutenfest schauen wir auch auf eine crazy Tradition in Uldingen am Bodensee. Und was die mit Schrott zu tun hat, hört ihr noch vor 8. Dazu machen wir euch diesen schönen Sommermorgen tatsächlich noch ein bisschen schöner mit dem entspannten Senorita von Shawn Mendes und Camila Cabello, lässiger Rock von Imagine Dragons und der Hit, der vor Kraft nur so strotzt. Die Die gleich nach 7:30.
1: Guten Morgen.
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19: Schatz, ich habe gar nichts Besonderes gefunden beim Flohmarkt. Ich habe jetzt wirklich nur hier 500 FFP2-Masken gekauft, falls irgendwann noch mal Corona ausbricht und einen Wickeltisch, falls wir irgendwann mal Kinder kriegen.
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0: Sieht wärmer aus, als es ist. 9 Grad in Schwäbisch Gmünd, in Ulm sind es 8, in Villingen-Schwenningen noch 10 Grad. Das geht aber heute wieder auf 24 bis 28 Grad hoch. Sonne von morgens bis abends, auch morgen. Erst einzelne Schauer, dann am Abend. Und am Sonntag, ja, da gibt es viele Wolken. Rechne dann immer wieder auch mit Regen und Gewittern bei bis zu 29 Grad.
21: Es ist 7.30 Uhr. Guten Morgen. Junge Menschen, die ihre tägliche Social-Media-Nutzung deutlich reduzieren, fühlen sich wohler. Das hat eine Studie der Uni Ulm ergeben. Die zwischen 16 und 29 Jahre alten Teilnehmer waren statt 4 nur noch eine Stunde lang täglich auf sozialen Medien aktiv. Schlafprobleme hatten danach nur halb so viele, auch fühlten sich viele weniger gestresst. Nach dem Rückzug von Jens Spahn beginnt in Berlin das große Stühlerücken. Kanzler Merz baut nach dem Wechsel an der Unionsfraktionsspitze auch die Bundesregierung um. Ursula Winkler, wer soll denn nun welchen Posten bekommen?
1: Bundesgesundheitsministerin Warken soll künftig Kanzleramtschefin sein, als erste Frau auf diesem wichtigen Posten. Sie gilt als durchsetzungsstark, spätestens seit sie das gigantische Sparpaket für die Krankenkassen durchgebracht hat. Das Gesundheitsministerium soll dann vom bisherigen CDU-General Linnemann geleitet werden. Neue CDU-Managerin soll Bundesschatzmeisterin Hoppermann werden.
21: Nach der tödlich verlaufenen Geiselnahme in Regensburg wollen heute Polizei und Staatsanwaltschaft auf einer Pressekonferenz erste Ermittlungsergebnisse bekannt geben. Bei dem Überfall hatte der Täter einen Bankangestellten mit einem Messer so schwer verletzt, dass der Mann kurze Zeit später im Krankenhaus starb. Bei dem Opfer soll es sich um den 58-jährigen Filialleiter handeln. Ein Einsatzkommando konnte den mutmaßlichen Täter, einen 20-jährigen, noch in der Bank festnehmen. Der Rüstungskonzern Hensoldt hat in Oberkochen im Ostalbkreis ein neues Werk eröffnet und damit 900 neue Arbeitsplätze geschaffen. Produziert werden in Oberkochen künftig digitale Sichtsysteme für Panzer der Bundeswehr. 300 Millionen Euro hat Hensoldt in das neue Werk investiert. Zur Eröffnung kam auch Verteidigungsminister Pistorius auf die Ostalb.
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0: Eine Meldung von der A8 Stuttgart-München zwischen Eichelberg und Hohenstadt. 7 Kilometer Stau, da braucht ihr eine knappe halbe Stunde länger. Und der neueste Blitzer steht in Geislingen in der Überkingerstraße. Alle anderen auf radio7.de. Und wenn ihr noch was habt, dann ruft an oder schickt uns eine WhatsApp-Sprachnachricht ins Studio. 0800 70 77 110. Dankeschön, kommt überall gut an.
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0: Mit Corinna und Gebi, guten Morgen.
2: Guten Morgen.
0: Und du freust dich ja auch schon auf den Sommerurlaub.
2: Ja, logisch.
0: Warum das aber mit Kids und vor allem mit Teenie-Kids nochmal so eine ganz besondere Qualität hat,
2: ja,
0: kann man sagen, hört ihr gleich in unserer Radio 7 Comedy, die Welt in 30 Sekunden. Und heute nix mit Urlaub, nee, schnöder Alltag, aber den machen wir uns schön jetzt mit Die Die, dem Power-Song von Jack.

0: Das Radio 7 Morgenteam um 7:08. Guten Morgen.
1: Guten Morgen.
0: Da träumen wir uns schon mal so Richtung Sommerurlaub, oder? Ist ja nicht mehr lang. Und zumindest die Erwachsenen in eurer Familie, die freuen sich ja drauf.
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3: Wie mache ich dem Schulkind Vorfreude auf den Urlaub? Lektion 1. Erklär deinem Kind, worauf du dich freust.
4: Das sind die Berge. Wir können wandern.
5: Langweilig.
4: Es gibt sogar einen Pool.
5: Langweilig.
4: Und ein Kinderprogramm.
5: Langweilig.
3: Lektion 2. Stelle die kulinarischen Highlights heraus.
4: Da gibt's jeden Tag Pommes oder Pizza, wie du willst.
5: Langweilig.
3: Und irgendwann fragst du dich, warum ist dieses Kind so verwöhnt? Und du erkennst, wegen seiner Eltern. Mist. Also Lektion 3. Sag deinem Kind, dass es da WLAN gibt und es den ganzen Tag das Tablet haben darf.
5: Oh, cool!
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0: mit dem Radio 7 Morgenteam geht's in diesen schönen Sommermorgen um 7:45. Guten Morgen.
1: Guten Morgen.
0: Das wird ja überall im Radio 7 Land gefeiert. Ja, Rutenfest, Schützenfest und ab heute auch in Uldingen am Bodensee. Da gibt's dann morgen Nachmittag das große Highlight und zwar die Schrottregatta.
1: Großartig. So ein bisschen wie das Nahbader in Ulm, aber mit Schwerpunkt auf dem Bau von Booten, eben aus Schrott, ne? Europaletten, Kanister, Fässer, Bettlaken, Bierkisten, alles möglich.
0: Paula aus Uldingen-Mühlhofen macht auch mit. Paula, was sind denn da die Regeln?
2: Also die Hauptregel ist, dass man keinen Motor benutzen darf, sondern dieses selbstgebaute Boot mit Hand ins Ziel bringen muss, also mit eigener Kraft. Und es muss dazu auch noch irgendwie kreativ gebaut sein, selbst gebaut.
0: Ja, und so sieht das auch wirklich aus.
1: Wie hoch ist denn die Absaufquote bei dieser Veranstaltung?
2: Letztes Jahr wurde ein Boot von der Wasserschutzpolizei abgeschleppt, weil die erste Ecke schon im Wasser hing.
1: Und wird auch was getrunken?
2: Ja, das auf jeden Fall. Das war der Grund, warum das Boot letztes Jahr ein bisschen abgesoffen ist. Man sitzt immer davor zusammen in den kreativen Outfits und ja, hat Spaß mit den Gegnern tatsächlich.
1: Oh, das klingt einfach nur großartig. Mhm. Ganz, ganz viel Spaß. Das wird eine richtige Gaudi.
0: Und ich würde sagen, wir starten jetzt direkt mit einem tollen Hit in ein tolles Wochenende. Viel Spaß mit Alle Farben. 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

0: Das war die 7-Morgen-Team um kurz vor 8 am Freitag.
1: Guten Morgen.
0: Hey, das wird ein guter Tag. Ja, mit Radio 7 wuppt ihr alles, was ansteht. Tagsüber immer ab halb 30 Minuten Hits nonstop und mehr Musik auch gleich nach 8. Mit dem entspannten Prayer in C, da schwebt ihr quasi zur Arbeit. Ja, und der ganz neue Hit von One Republic.
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0: Tolle kühle Luft heute Morgen. 10 Grad in Günzburg, in Ehingen sind es 13, in Donaueschingen 12 Grad. Das geht auf 28 Grad hoch heute. Viel Sonne und es bleibt trocken. Morgen dann abends Regen und Gewitter, vorher freundlich. Am Sonntag wird es bewölkter, ja, und auch öfter nass.
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10: Es ist 8 Uhr, guten Morgen. Nach der tödlichen Messeattacke in einer Bankfiliale in Regensburg ist der genaue Tatablauf weiter unklar. Bei dem Opfer soll es sich um den 58-jährigen Filialleiter handeln. Julia Wasilkow, welche Erkenntnisse gibt es bislang?
11: Ja, viele Details sind noch weiter offen. Der 20-jährige Tatverdächtige soll heute einem Haftrichter vorgeführt werden. Polizei und Staatsanwaltschaft wollen außerdem im Laufe des Tages auf einer Pressekonferenz erste Ermittlungsergebnisse vorstellen. Die Ermittler gehen derzeit von einem Einzeltäter aus.
10: Der Batteriehersteller Warta aus Ellwangen ist finanziell wohl am Ende. Erwartet wird, dass noch heute ein Insolvenzantrag gestellt wird. Wichtige Geldgeber, darunter die Deutsche Bank, sind offenbar nicht mehr bereit, das Defizit auszugleichen. Damit droht dem Unternehmen die Zerschlagung. Zuletzt hat nur noch die Produktion von Haushaltsbatterien in Dischingen im Kreis Heidenheim Geld in die Kassen gespült. Der Deutsche Fußballbund hat für den Vormittag zu einer Pressekonferenz geladen. Was das bedeutet, dürfte den meisten klar sein. Jürgen Klopp wird als neuer Bundestrainer vorgestellt. Erwartet wird, dass Klopp einen Vertrag bis zur nächsten WM in 4 Jahren erhält. Gerüchten zufolge soll sein Jahresgehalt mehr als 7 Millionen Euro betragen. Das wäre minimal mehr, als Vorgänger Nagelsmann bekommen hat. Noch nie in der deutschen Lotto-Geschichte war so viel Geld im Jackpot wie jetzt. Der Grund, seit mehr als 3 Monaten wurde er nicht mehr geknackt. Insgesamt geht es bei der Ziehung morgen um 101 Millionen Euro. Aufgrund der Deckelung gibt's für 6 richtige plus Superzahl aber nur maximal 50 Millionen.
1: Dann lohnt sich das gar nicht so wirklich, oder sparen wir uns das Geld, ne?
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0: Guten Morgen auf die Straßen. Eine Meldung von der A8 Stuttgart-München zwischen Eichelberg und Hohenstadt. 9 Kilometer Stau, da braucht ihr über eine halbe Stunde länger. Der neueste Blitzer steht in Ulm-Söflingen in der Markierusstraße und alle anderen gibt's auf radio7.de. Und wenn ihr noch was habt, dann ruft an oder schickt uns eine WhatsApp 0800 70 77 110. Gute Fahrt!
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0: Mit Corinna für Linda und mit Gebi.
1: Guten Morgen.
0: Und natürlich mit dem guten alten Telefonjack, unser Telefon-Joker für gute Laune. Den hört ihr in 7 Minuten. Außerdem gute Laune-Hit von Kamrat und jetzt erstmal einer der meistgeliebten Hits von Taylor Swift.
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0: Guten Morgen, hier ist das Radio 7 Morgenteam um 10 nach 8.
1: Guten Morgen.
0: Und wenn ihr die Tage zum Sommerurlaub schon zählt, ja, das macht Sabrina aus Scheer auch, aber jetzt kommt ihr der Radio 7 Telefoncheck in die Quere und nimmt ihr einfach den Campingplatz weg.
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4: Suncap Holidays Deutschland Kundenservice. Mein Name ist Holbert. Guten Tag.
3: Hallo.
4: Frau Leixenring, es geht um Ihre Buchung eines Campingstellplatzes in Papasole Camping Village vom 7. bis 14.
3: Ja.
4: Wir sind da die Deutschlandvertretung des Papasole Camping Village und die haben uns beauftragt, Ihnen ein Alternativangebot anzubieten, weil dieser Termin vom Camping Village überbucht worden ist.
3: Okay.
4: Wissen Sie, das Problem ist, diesen Stellplatz und einen daneben hat der deutsche Fernsehstar Stefan Mross gebucht, weil sein Luxuswohnmobil 13,5 Meter lang ist, ja, und deshalb braucht er zwei Stellplätze.
3: Ich meine, ja, gut, aber das ist ja im Prinzip mein Problem. Also, wenn der Stefan Mross, dann muss der halt mit einem kleineren Wohnmobil anreisen.
4: Ja, das geht ja nicht. Das hat er ja nicht. Er hat ja nur so ein riesengroßes. Ich verstehe das schon, weil da kann man natürlich nicht absagen. Ja, das ist natürlich für das Image des Campingclubs unbezahlbar, wenn da ein Fernsehstar übernachtet.
3: Ich bin Sabrina Leixering, bin auch ein Star.
4: Also, ja, und das Zweite?
3: Sind ich eigentlich nicht. Also entweder...
4: Wenn Sie ein bisschen das aufschieben können, im Oktober wären wieder Plätze frei.
3: Nein, hallo, ich will in den Urlaub und nicht im Oktober. So, und entweder sagen Sie mir jetzt, ob Sie keine Ahnung wer sind, oder ich lege jetzt auf und reise am Samstag an und dann können Sie machen, was Sie wollen.
4: Naja, Sie können sich noch genau erkundigen bei unserer Reiseleiterin Martina Scharkowski.
3: Super.
4: Weil hier war der Telefoncheck.
3: Ja, leck mich am Arsch.
4: Späßle vor dem Urlaub.
3: Ja, leck mich am Arsch. Okay, super.
4: Dann trotzdem einen schönen Urlaub, gell?

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1: Ach, wir schweben zur Arbeit mit diesem Hit. 8.18 Uhr, hier ist das Radio 7 Morgenthemen. Guten Morgen.
0: Guten Morgen.
1: Prayer in Sea, einfach der Sommerhit. Ja, und jetzt spazieren wir direkt weiter in den Radio 7 Beichtstuhl. All eure kleinen Alltagssünden vergeben und vergessen.
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2: 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One Republic, need your love.

0: 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Guten Morgen, hier ist euer Radio 7 Morgen-Team um gleich 8:30.
1: Das sind wir.
0: Guten Morgen. Und wir freuen uns auf eine total schöne Geschichte von Isi aus Pfaffenhofen an der Roth. Sowas kann man eigentlich nur aus Filmen, ja? Warum Isi sich unbedingt im Radio bedanken muss, hört ihr noch vor 9. Und wir haben mehr Musik, um euch den Start in den Tag so easy wie möglich zu machen. Nico Santos, ganz entspannt und gute Laune-Sound von Martin Garrix. Und der Überhit von Golden auch gleich nach 8:30.
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0: Das ist noch frischer, als es aussieht. 10 Grad in Biberach, in Aalen sind es 13, in Isny 12 Grad, geht aber auf 28 Grad hoch heute. Viel, viel Sonne. Morgen, da könnt ihr alles durchziehen, was ihr geplant habt. Ja, auch dann viel Sonne, nur einzelne Schauer und Gewitter am Abend. Der Sonntag dann bewölkter und öfter nass.
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19: Es ist 8.30 Uhr. Guten Morgen. Das Stühlerücken in der Bundesregierung fällt wohl noch größer aus als gedacht. Nach Informationen der Bild verliert auch Bundesverkehrsminister Schnieder seinen Job. Offenbar ist Kanzler Merz mit der Arbeit von Schnieder alles andere als zufrieden. Der hatte zuletzt dort seines Rekordetats erklärt, kein Geld für dringend notwendige Brückenneubauten mehr zu haben. In einer halben Stunde will Merz seinen Kabinettsumbau erläutern. Durchgesickert ist auch schon, dass Carsten Lindemann neuer Gesundheitsminister wird und damit Nachfolger von Nina Warken wird, die Kanzleramtsministerin werden soll. Der Elwanger Batteriehersteller Varta wird nach Informationen der Agentur Reuters noch heute einen Insolvenzantrag stellen. Die geplante Zerschlagung sorgt in der Region für große Sorgen. Der Aalener CDU-Bundestagsabgeordnete Kiesewetter fordert Aufklärung, wohin die 300 Millionen Euro Subventionen geflossen sind. Möglicherweise müssten die Investoren Gelder zurückzahlen. Baden-Württembergs Wirtschaftsministerin Hofmeister Kraut kündigte weitere Gespräche an. In Bad Waldsee sind innerhalb einer Woche an 4 Autos die Radmuttern gelöst worden, vermutlich absichtlich. Ein Autofahrer hatte auf der Heimfahrt ein Dauergeräusch bemerkt. In der Werkstatt stellte sich heraus, alle 5 Radmuttern an einem Rad waren locker. Die Polizei bestätigt mehrere Anzeigen. Wer dahinter steckt, ist derzeit noch völlig unklar.
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19: Wie geht man in ein Restaurant? Wenn es nach dem Inhaber einer Pizzeria in Norditalien geht, nicht im Unterhemd. Sein Post dazu wurde bereits tausende Male geteilt und in den Kommentarspalten auch gefeiert. Unterhemden und Badeschlappen will er in seiner Pizzeria aus Respekt vor anderen Gästen nicht mehr sehen und macht das auf einem Schild auch deutlich.
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0: A8 Stuttgart-München zwischen Eichelberg und Hohenstadt. 9 Kilometer Stau, da braucht ihr eine Dreiviertelstunde länger. Ansonsten läuft's, der neueste Blitzer in Illertissen-Tiefenbach in der Graf-Kirchberg-Straße. Und alle anderen gibt's auf radio7.de. Gute Fahrt!
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0: Am Freitag, und das heißt auch immer Wochenfinale bei Stadtland Stuss. Es gilt, 7 Richtige zu toppen für 500 Euro. Macht mit auf radio7.de und stusst mit uns in 7 Minuten. Jetzt legt erstmal Kaigo los mit seinem aktuellen Hit zusammen mit Khalid. Save my love. Nur kein Stress heute am Freitag. Startet gut rein mit Corinna, Philinder und Gaby.
17: Guten Morgen.
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0: Hier ist das Radio 7 Morgenteam um 8:09.
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0: Das ist immer spannend im großen Wochenfinale. Wer holt sich die 500 Euro? Wer am Ende der Woche die meisten richtigen hat, kassiert die ja. Und vielleicht ja unser letzter Kandidat diese Woche. Mustafa aus Neu-Ulm. Guten Morgen.
2: Morgen.
3: Guten Morgen.
0: Wie geht's dir, Mustafa?
3: Mir geht's super, ich bin ready.
0: Perfekt. Also 7 richtige gilt's zu toppen und dafür bekommst du den Buchstaben B wie Brautstrauß. Leg mal los.
3: Ja, machen wir, leg mal los.
0: Sport.
3: Basketball.
0: Obst.
3: Birne.
0: Grund fürs Gefängnis.
3: Blödsinn.
0: Beim Bäcker.
3: Brot.
0: Stadt.
3: Berlin.
0: Instrument.
3: Weiter.
0: Automarke.
3: Weiter.
0: Spielzeug.
3: Basketball.
0: Mach ich jeden Tag.
3: Blödsinn.
0: Ah, das war leider nach dem Buzzer, aber hey, du hast es ja mit einer Leichtigkeit gemacht. Jawohl. Dankeschön fürs Mitraten. Du kommst auf 6 Richtige. Und damit steht fest, die 500 Euro gewinnt Liam aus Scheidegg, der vorgestern tatsächlich beim Tätowieren nebenbei Stadtlandstoß gezockt hat. Liam, was war denn krasser? Stadtlandstoß oder das Tätowieren?
4: Stadtlandstoß, ja, doch, tatsächlich. Obwohl ich 8 Stunden auf dem Tattoo-Stuhl saß.
0: Aber es hat sich gelohnt. Herzlichen Glückwunsch zu 500 Euro.
4: Yeah! Ja, mega. Vielen Dank.
0: Und Montag, kurz nach 6:30, startet die neue Stadtlandstoßwoche. Wenn ihr euch auch über 500 Euro freut, dann meldet euch an auf radio7.de.
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0: Das Radio 7 Morgenteam, 8.48 Uhr. Schönen guten Morgen am Freitag.
1: Guten Morgen.
0: Wir freuen uns über diese Geschichte hier von Issy aus Pfaffenhofen an der Roth. Sie hat sich bei uns gemeldet. Sie hat ihren 40. mit ihrem Partner in einem Wirtshaus in Bergheim gefeiert. Mit einem leckeren 5-Gänge-Romantik-Dinner. Ja, und als ihr dann die Rechnung bestellt habt, Issy, dann war die ziemlich klein. Nur die beiden letzten Getränke waren drauf. Warum?
2: Da alles andere schon übernommen wurde von einem Gast, der gerne unerkannt bleiben möchte.
1: Wie fühlt man sich genau in diesem Moment, wenn man erfährt, die ganze Zeche ist bezahlt?
2: Man fühlt sich wie in einem Film, weil es ist toll. Also sowas, wann erlebt man sowas? Ich meine, man denkt immer, oh Gott, wie schön. Mir passiert sowas nie.
0: Ja, und die Bedienung hat dann auch wirklich nichts rausgerückt, wer da bezahlt hat?
2: Da haben wir nur erfahren, dass es eine Dame wohl sei, die man hier nicht kennt und die einfach eine gute Tat tun wollte und unseren Tisch ausgesucht hat. Ich muss sagen, gut, unser Tisch war auch etwas hervorstechend. Wir entsprechen nicht ganz zur Masse. Wir gehören der Gothic-Szene an. Also schwarz gekleidet. Ich persönlich habe rote Haare. Mein Partner hat schwarze, lange Haare.
1: Und jetzt ist es dir ein großes Anliegen. Vielleicht hört die Dame uns ja, ja, im Radio 7 Land. Was würdest du ihr gerne sagen?
2: Ich würde mich vom Herzen her erstmal mega bei ihr bedanken. Und wenn das wirklich nur einfach eine willkürliche Tat war in Form von, ich möchte was Gutes tun, sollte das weiter behalten, weil man kann mit solchen Dingen Menschen glücklich machen und sich selber eben auch.
0: Ja, voll, das hast du schön gesagt, Issy.
1: Ja, und jetzt mal ganz ehrlich, manche zocken heute Abend wieder Lotto. Ich persönlich setze mich lieber da in dieses Wirtshaus und hoffe drauf, dass irgendjemand vielleicht meine Rechnung bezahlt.
0: Okay.
1: Die Wahrscheinlichkeit ist höher.
0: Ah, okay, alles klar. Na gut, also probieren kann man es mal. Gaby träumt sich zum 5-Gänge-Menü.
1: Ja.
0: Und ihr lasst euch jetzt erstmal die Butterbrezel schmecken. So kleine Frühstückspause mit euren Kollegen. Und der Mega-Hit Golden, der macht es noch ein bisschen schöner. Mehr Musik, mehr Abwechslung beim Radio 7 Morgenteam.

0: Morgenteam, um gleich 9 Uhr. Guten Morgen.
1: Guten Morgen.
0: Wird das bei euch auch so ein voller Tag? Ja, weil noch Abschlussfeste hier und Grilleinladungen da anstehen. Mit uns kommt ihr entspannt durch, gleich nach 9:30. 30 Minuten Hits nonstop, das gibt's bei uns tagsüber immer. Mehr Musik auch gleich nach 9 mit der Gänsehautstimme von Alex Warren und Summer Sound von Cat's Eye.

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12: So geht Sommer. Ja, viel Sonne. Bis zu 28 Grad heute. Also nicht zu heiß. Im Moment sind 16 in Ellwangen und Ulm und 14 Grad in Rottweil. Auch morgen erst nochmal schön genug für alle eure Pläne. Erst abends Regen und Gewitter. Sonntag dann bewölkter und öfter nass.
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13: Es ist 9 Uhr. Guten Morgen. Kanzler Merz wechselt seine Regierungstruppe ordentlich durch. Raus ist auch, etwas überraschend, Verkehrsminister Schnieder. In diesen Minuten stellt Merz seine neue Ministerriege vor. Schon vorab war ja durchgesickert, dass Nina Wagen Kanzleramtsministerin wird. Ihren Chefposten im Gesundheitsministerium bekommt der bisherige CDU-Generalsekretär Linnemann. Nach der tödlichen Messeattacke gestern in einer Bankfiliale in Regensburg ist der genaue Tatablauf weiter unklar. Bei dem Opfer soll es sich um den 58-jährigen Filialleiter handeln. Julia Wasilkow, welche Erkenntnisse gibt es denn bislang?
14: Ja, viele Details sind noch weiter offen. Der 20-jährige Tatverdächtige soll heute einem Haftrichter vorgeführt werden. Polizei und Staatsanwaltschaft wollen außerdem im Laufe des Tages auf einer Pressekonferenz erste Ermittlungsergebnisse vorstellen. Die Ermittler gehen derzeit von einem Einzeltäter aus.
13: Der bislang sehr trockene und warme Sommer sorgt für wenig Stechmücken bei uns. Aber es gibt eine Schattenseite, Wespen. Die fühlen sich bei dieser Witterung pudelwohl. Und so sind laut des Naturschutzbundes derzeit auffällig viele Wespen unterwegs. Um sie nicht auch noch anzulocken, solltet ihr auf Parfüm, Holzmöbelpolitur und geblümte Kleidung verzichten. Der Rüstungskonzern Hensoldt hat in Oberkochen im Ostalbkreis ein neues Werk eröffnet und damit 900 neue Arbeitsplätze geschaffen. Produziert werden in Oberkochen künftig digitale Sichtsysteme für Panzer der Bundeswehr. 300 Millionen Euro hat Hensoldt in das neue Werk investiert. Zur Eröffnung kam auch Verteidigungsminister Pistorius auf die Ostalb.
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12: Ihr braucht Geduld. A8 Stuttgart-München zwischen Eichelberg und Hohenstadt. 9 Kilometer Stau, eine halbe Stunde plus. Und Vorsicht auf der A96 Lindau-München zwischen Memmingen-Ost und Holzgünz. Mehrere Metallteile auf der Fahrbahn. Der neueste Blitzer steht in Leutkirch in der Herlatzhofer Straße. Und alle anderen gibt's auf radio7.de. Gute Fahrt!
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12: Guten Morgen in dieser verrückten Feier-Sommerwoche im Radio 7-Land. Also das Schwörwochenende, das steckt mir immer noch in den Knochen.
15: Oha.
12: Jetzt ist ja noch Schützen- und Rutenfest.
15: Ja.
12: Und wir schauen noch auf eine crazy Tradition in Uldingen am Bodensee. Was die mit Schrott zu tun hat, das hört ihr kurz vor 9:30. Jetzt machen wir uns erstmal diesen schönen Sommermorgen noch schöner. Gleich mit Dracula. Das ist für mich der Sommerhit. Ja, muss man einfach aufdrehen und mittrillern. Und vorher die frisch gecastete Girlband Cat's Eye. Wir sind Corinna Füllinder und der Gebi.
15: Hast du kurz überlegt,
12: ja,
15: wer wir sind?
12: Ich hab dich noch erkannt.
15: Ach gut.
12: Guten Morgen. So.
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0: Morgen.
1: Das Radio 7 Morgenteam um 10 nach 9 mit Corinna Philinder und mit Gebi. Guten
2: Morgen.
1: Hey, und wenn ihr, wie ich, Social Media hauptsächlich noch nutzt, um leckere Rezepte zu finden, die vor allem ganz schnell gehen, dann werdet ihr diesen Trick hier von Linda lieben.
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1: Ladet euch die App Osta runter. In dieser App könnt ihr mit einem Klick die Rezepte aus Instagram, TikTok und so weiter in die App importieren und die verwandelt das Video dann in ein Step-für-Step-Rezept mit allen Zutaten und Mengenangaben. Und dann müsst ihr, während ihr kocht, nicht das gleiche Video 500 Mal hintereinander anschauen. Also das macht die ganze Sache auf jeden Fall entspannter. Jetzt geht's Richtung Wochenende. Mit dem Hit, der in den Clubs weltweit die Nacht zum Tag macht. Und bei euch jetzt so die Arbeit zur Wohlfühlzone. Dracula, ganz neuer Hit.

0: Das Radio 7 Morgen-Team um 8:45. Guten Morgen. Das Wetter passt und dann feiern wir im ganzen Radio 7 Land beim Rutenfest, beim Schützenfest und ab heute auch in Uldingen am Bodensee. Morgen Nachmittag gibt es da das große Highlight, die Schrottregatta.
1: Ja, da hört man doch hin, oder? Das ist eine richtig geile Sache. Das ist ein bisschen wie Nahbad in Ulm, aber so der Schwerpunkt auf dem Bau von Booten, so aus Schrott, ne? Europaletten, Kanister, Fässer, Bettlaken, Bierkisten, alles
0: so
1: wird verbaut.
0: Cool. Paula aus Uldingen-Mühlhofen ist auch mit dabei. Was sind denn da die Regeln?
2: Also die Hauptregel ist, dass man keinen Motor benutzen darf, sondern dieses selbstgebaute Boot mit Hand ins Ziel bringen muss, also mit eigener Kraft. Und es muss dazu auch noch irgendwie kreativ gebaut sein, selbst gebaut.
0: Ja, und so sieht das auch wirklich aus.
1: Wie hoch ist denn die Absaufquote bei dieser Veranstaltung?
2: Letztes Jahr wurde ein Boot von der Wasserschutzpolizei abgeschleppt, weil die erste Ecke schon im Wasser hing.
1: Und wird auch was getrunken?
2: Ja, das auf jeden Fall. Das war der Grund, warum das Boot letztes Jahr ein bisschen abgesoffen ist. Man sitzt immer davor zusammen, ist in den kreativen Outfits und ja, hat Spaß mit den Gegnern tatsächlich.
1: Ja. Es klingt einfach großartig. Das wird bestimmt eine Riesen-Gaudi.
0: Und jetzt erstmal mit einem coolen Hit in ein cooles Wochenende. Das ist die aktuelle von Alex Warren beim Radio 7 Morgen-Team.

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1: Guten Morgen, hier ist das Radio 7 Morgenteam um gleich 9:30.
2: Guten Morgen.
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7: Oh, ist das ein schöner Start in den Tag. Viel Sonne bei 17 Grad in Dinkelsbühl, Memmingen 16, Konstanz 18 Grad. Es geht auf bis zu 28 Grad hoch heute. Auch morgen nochmal einiges an Sonne, erst abends Regen und Gewitter. Der Sonntag dann bewölkter und öfter nass.
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7: Eine Meldung von der A8 Stuttgart-München zwischen Eichelberg und Hohenstadt. 6 Kilometer Stau, da braucht ihr eine Viertelstunde länger. Der neueste Blitzer steht in Geislingen in der Überkinger Straße und alle anderen gibt's auf radio7.de. Und wenn ihr noch was habt, dann ruft an oder schickt uns eine WhatsApp ins Studio an die 0800 70 77 110. Dankeschön, kommt gut an euer Ziel.
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0: Das Radio 7 Morgenthema um gleich 10. Guten Morgen.
1: Schönen guten Morgen. Mein Ziel und sicher auch eures, heute nach Feierabend die Sonnenbrille aufsetzen und ab ins wohlverdiente Wochenende düsen.
0: Herrlich. Ja, und diesem Gefühl bringen wir euch ganz schnell näher mit dem entspanntesten Hit der aktuellen Charts, Self-Aware von Tempest City, Coldplay mit dabei, mit We Pray und die aktuelle von Leonie. Mehr Musik, mehr Abwechslung auf Radio 7.
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9: In Schwäbisch Hall gerade 18 Grad, Memmingen auch Sonne bei 18 Grad, Lindau schon 19 Grad. Es bleibt heute sehr sonnig, bis zu 28 Grad sind insgesamt drin. Morgen wieder heißer und ab Nachmittagabend dann vereinzelte Gewitter.
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10: Es ist 10 Uhr. Guten Tag. Bundeskanzler Merz wechselt seine Regierungsmannschaft ordentlich durch. Am Morgen hat er die ersten Entscheidungen bekannt gegeben.
11: Kanzler Merz kam nicht alleine zum Statement, sondern auch mit den wechselnden Kollegen. Gesundheitsministerin Wacken wird künftig das Kanzleramt leiten. Merz lobte sie als harte Verhandlerin. CDU-General Linnemann, den der Kanzler als standfest und reformwillig zugleich bezeichnete, wird neuer Gesundheitsminister. Kanzler Merz will den Moment auch für weitere Wechsel im Kabinett nutzen, diese will er aber erst später verkünden. Medien hatten zuvor berichtet, dass Verkehrsminister Schnieder seinen Posten räumen soll. Ursula Winkler, Nachrichtenredaktion.
10: Im Fall der im Stuttgarter Einkaufszentrum Milaneo lebensgefährlich verletzten Frau gibt es laut Polizei keine neuen Erkenntnisse zu ihrem Gesundheitszustand. Die 47-Jährige, die in dem Einkaufszentrum arbeitet, war dort gestern mit einem Messer attackiert und angezündet worden. Unter Tatverdacht steht ein 54-Jähriger, mit dem die Frau in einer Beziehung gestanden haben soll. Ob die beiden zuletzt noch ein Paar oder bereits getrennt waren, ist nicht bekannt. Der Mann konnte zunächst flüchten, wurde aber wenige Stunden später gefasst. Der Ellwanger Batteriehersteller Varta wird nach Informationen der Agentur Reuters noch heute einen Insolvenzantrag stellen. Die geplante Zerschlagung sorgt in der Region für große Sorgen. Der Aalener CDU-Bundestagsabgeordnete Kiesewetter fordert Aufklärung, wohin die 300 Millionen Euro Subventionen geflossen sind. Möglicherweise müssten die Investoren Gelder zurückzahlen.
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10: Nicht nur die Abschlussrede eines Schülers geht gerade viral, sondern auch seine Lehrerin aus Wien. Die wird von ihren Schülern in höchsten Tönen gelobt. Im Netz dreht sich die Diskussion aber vor allem um ihr Outfit. Während viele das elegante Kleid feiern und die Wertschätzung für die Lehrerin loben, finden andere den Look für eine Schulfeier zu freizügig. Genau diese Debatte sorgt aktuell für Millionen Klicks und jede Menge Kommentare.
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9: Das sieht eigentlich ganz gut aus. Wir haben eine kleine Meldung von der B29A in Richtung Stuttgart. In der Einfahrt Weinstadt-Endersbach. Da steht ein defektes Fahrzeug im Kurvenbereich. Also da bitte vorsichtig fahren. Der neueste Blitzer steht in Stockach in der Weißmühlstraße. Kurz nach dem Aldi in der 30er-Zone. Alle anderen auf radio7.de. Gute Fahrt.
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9: Ja, da zwickt's und zwackt's vielleicht vom Sport gestern. Am nächsten Tag merkt man doch erst, was man da gemacht hat und was das auch gebracht hat. Für den Muskelkater gibt's gleich super entspannten Synthi-Sound von The Weeknd. Da geht der ja fast von selber weg. Direkt nach Leonie. Ich wünsche

11 nach 10. Hier ist Radio 7 und da gibt's jetzt was ganz Aktuelles. Tampa City heißen die Jungs. Haben früher viele Elektro-Hits für andere geschrieben und sich gesagt, hey, wir können das selber auch. Lass mal was Eigenes machen. Geht jetzt eher Richtung Alternative.

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1: 10.27 Uhr, hier ist Radio 7. Schon schön, oder? So eine 4-Tage-Woche. Also, habe ich mir sagen lassen. Für alle, die wie ich schon fleißig sind, gleich wieder der Radio 7 Hit 7er. Mehr Musik, mehr Abwechslung nonstop. Da ist mit dabei Tiffany Aris, Shawn Mendes, Alex Warren, die Pussycat Dolls und ganz viele mehr.
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1: Heute bleibt sonnig, in Schwäbisch Hall gerade 19 Grad, Memmingen auch Sonne bei 19 Grad, Lindau schon 21 Grad. Die Temperaturen klettern auf bis zu 28 Grad hoch. Morgen dann wieder heißer und am Nachmittag, Abend die ersten vereinzelten Gewitter.
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1: Eine Meldung von der A7 Füssenreute Ulm zwischen Kreuz Memmingen und Dreieck-Hittistetten. 12 Kilometer stockender Verkehr. Hier braucht ihr aktuell 15 Minuten länger. Der neueste Blitzer steht in Geislingen in der Überkinger Straße. Alle anderen auf radio7.de. Gute Fahrt.
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0: 7:55. Hier ist Radio 7 an eurem Freitag. Und gleich geht's weiter mit drei Hits, die Gefühl und Energie perfekt verbinden. Two Colors bringt den treibenden Beat. Dann habe ich so einen richtigen Pop-Klassiker für euch, Apologize. Und mein Lieblingskünstler zurzeit ist auch mit am Start, Teddy Swims, mit Power in der Stimme. Dann läuft das auch mit den To-Dos für diesen Freitag. Jawohl, gleich nach 11.
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7: Die Sonne scheint im Radio 7 Land und es bleibt auch so. Aalen gerade 19 Grad, Villingen-Schwenningen auch 19, Ravensburg schon 20 Grad gemessen. Bis zu 28 Grad sind heute insgesamt drin. Morgen wieder deutlich heißer und ab Nachmittag, abends dann die ersten vereinzelten Gewitter.
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8: Es ist 11 Uhr, guten Tag. Es ist der Tag des Wechsels, so auch innerhalb der Bundesregierung. Kanzler Merz hat seine Ministerriege wie erwartet umgebaut. Nina Wagen wechselt ins Kanzleramt, ihr Nachfolger im Gesundheitsministerium wird Carsten Lindemann. Und der bisherige CDU-Generalsekretär machte gleich mal deutlich, das ist kein einfacher Job.
9: Mir ist bewusst, dass es eine große Aufgabe ist und deshalb, ja, gehe ich auch mit Demut diese Aufgabe an, aber auch mit großem Respekt, weil die Themen Gesundheit und Familie uns doch alle betreffen in den Familien überall.
8: Kanzler Merz kündigte noch weitere Änderungen an, nannte aber keine Namen. Angeblich steht Verkehrsminister Schieder vor dem Aus. Und noch ein Wechsel. In diesen Minuten beginnt in Frankfurt die Pressekonferenz des Deutschen Fußballbundes. Und ja, Jürgen Klopp ist auch dabei. Er wird also, wie erwartet, neuer Bundestrainer. Ganz umsonst macht er den Job natürlich nicht. Gut 7 Millionen Euro soll er pro Jahr angeblich verdienen. Nur ein wenig mehr als sein Vorgänger Nagelsmann. Noch nie in der deutschen Lottogeschichte war so viel Geld im Jackpot wie jetzt. Der Grund, seit mehr als 3 Monaten wurde er nicht mehr geknackt. Insgesamt geht es bei der Ziehung morgen um 101 Millionen Euro. Aufgrund der Deckelung gibt's für 6 richtige plus Superzahl aber nur maximal 50 Millionen. Auch an diesem Wochenende wird im Radio 7 Land kräftig gefeiert. Am Abend beginnt mit dem Rutenfest in Ravensburg, eines der ältesten und größten Heimatfeste Oberschwabens. Bis Dienstag prägen Trommler, Fanfarenzüge und historische Gruppen das Stadtbild. Höhepunkt ist der große historische Festzug am Montag. Daneben läuft in Dinkelsbühl noch bis Sonntag die Kinderzeche und in Biberach das Schützenfest.
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7: Eine Meldung von der A7 Füssenreute Richtung Ulm. Zwischen Altenstadt an der Iller und dem Kreuz Ulm-Elchingen. 16 Kilometer stockender Verkehr. Zeitverlust hier 16 Minuten. Der neueste Blitzer steht in Ulm-Söflingen in der Megierusstraße im 30er-Bereich. Der blitzt beidseitig. Alle anderen auf radio7.de. Gute Fahrt.
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7: Ja, da halten wir gemeinsam die Stimmung hoch bei der Arbeit. Eine unverwechselbare Stimme gibt's gleich mit gute Laune-Faktor. Lola Young nach der aktuellen Version von La Fool. Genießt euren Freitag.
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Uhr. Hier ist Radio 7 und da darf ich euch einen Mann vorstellen. Der macht eigentlich immer gute Laune. Teddy Swims heißt er. Cooler Typ, coole Stimme und Songwriting kann er auch noch. Gerade ist er in den letzten Zügen seiner großen Europatour und da hat er gesagt, ah, ich habe Heimweh, aber die Kühe in der Schweiz, die haben mich irgendwie an meine Heimat in Georgia erinnert. Ja, die haben sie ein bisschen leichter gemacht. Jetzt gibt's ihn hier auf Radio 7. Teddy Swims, Mr. Know-It-All. 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

0: 6:26 Uhr, hier ist Radio 7 und gleich geht's weiter mit dem Radio 7 Hit 7er, immer ab halb 30 Minuten Hits nonstop, mehr Musik, mehr Abwechslung mit Camila Cabello, Loi, Kings of Leon und ganz viel mehr.
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9: Die Sonne scheint über dem Radio 7 Land, gerade in Heidenheim, in Günzburg und in Leutkirch jeweils 21 Grad gemessen. Und genauso bleibt's, also ziemlich sonnig bleibt's. Bis zu 28 Grad sind insgesamt noch drin. Morgen wieder deutlich heißer und ab morgen Nachmittag bzw. morgen abends dann die ersten vereinzelten Gewitter.
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9: Auf der A7 Füssenreute-Ulm zwischen Kreuz Memmingen und Dettingen an der Iller 3 Kilometer Stau, Zeitverlust 17 Minuten hier. Dann nochmal die A7 Füssenreute Richtung Ulm zwischen Altenstadt an der Iller und Kreuz Ulm-Elchingen, 19 Kilometer stockender Verkehr. Hier braucht ihr 37 Minuten länger. B31 Friedrichshafen-Stockach zwischen Immenstadt Ost und Hagenau, da ist auch mehr los, 16 Minuten Zeitverlust. Und dann haben wir noch die B308 Sonthofen Richtung Lindau zwischen Immenstadt Stein und Thalkirchdorf, ebenfalls als stockender Verkehr, 15 Minuten Zeitverlust. Der neueste Blitzer steht in Röhlingen in der Hauptstraße im 30er-Bereich. Entschuldigung. Und alle anderen findet ihr auf radio7.de. Gute Fahrt.
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0: Hier ist Radio 7 um 5 Minuten vor 12 und gleich nach 12 geht's hier weiter. Bei der Arbeit zum Beispiel mit Huntrex, Lady Gaga und Bradley Cooper haben was ganz Entspanntes mit dabei. Und es gibt ein bisschen was zum Feiern und zwar von David Guetta. Mehr Musik, mehr Abwechslung.
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1: Es ist ja fast schon langweilig heute. Ja, ganz, ganz viel Sonne. Sonst gibt es eigentlich nicht viel zu erzählen. In Crailsheim gerade 22 Grad. Donaueschingen ebenfalls. Auch in Friedrichshafen 22 gemessen. Bis zu 28 sind noch drin heute Nachmittag. Ab morgen wird es dann wieder ein kleines bisschen heißer. Und da gibt es dann auch die ersten vereinzelten Gewitter Richtung Nachmittag.
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2: Es ist 12 Uhr, guten Tag. Jürgen Klopp ist neuer Bundestrainer der deutschen Fußballnationalmannschaft. Der Deutsche Fußballbund stellte den 59-Jährigen auf einer Pressekonferenz in der DFB-Zentrale in Frankfurt als Nachfolger von Julian Nagelsmann vor, der nach dem neuerlichen WM-Debakel zurückgetreten war. Zum Auftakt sagte Klopp:
3: Es ist eine große Ehre, hier heute zu sitzen. Und was bei mir passiert ist in den letzten Tagen, ich hatte schon eine Ahnung, wie groß das Amt des Bundestrainers ist. Aber wenn man direkt damit in Verbindung gebracht wird, dann ist das schon, dann fühlt man die Größe und die Verantwortung steckt noch mehr.
2: Klopps Vertrag startet am 15. August und läuft bis zur WM 2030. Gut 14 Monate nach dem Regierungswechsel ordnet Bundeskanzler Merz sein Kabinett neu. Auslöser ist der Rücktritt von Unionsfraktionschef Jens Spahn. Dessen Posten übernimmt der bisherige Kanzleramtschef Thorsten Frey. Neue Kanzleramtschefin wird Gesundheitsministerin Nina Warken. Ihr Amt geht an CDU-Generalsekretär Carsten Linnemann. Zudem wechselt Philipp Amthor ins Kanzleramt. Merz kündigte außerdem weitere Personalentscheidungen in den kommenden Tagen an. Verschiedene Quellen berichten, dass Verkehrsminister Patrick Schnieder seinen Posten verlieren könnte. Der bislang sehr trockene und warme Sommer sorgt für wenig Stechmücken bei uns, aber es gibt eine Schattenseite: Wespen. Die fühlen sich bei dieser Witterung pudelwohl und so sind laut des Naturschutzbundes derzeit auffällig viele Wespen unterwegs. Um sie nicht auch noch anzulocken, solltet ihr auf Parfüm, Holzmöbel, Politur und geblümte Kleidung verzichten.
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2: Nicht nur die Abschlussrede eines Schülers geht gerade viral, sondern auch seine Lehrerin aus Wien. Die wird von ihren Schülern in höchsten Tönen gelobt. Im Netz dreht sich die Diskussion aber vor allem um ihr Outfit. Während viele das elegante Kleid feiern und die Wertschätzung für die Lehrerin loben, finden andere den Look für eine Schulfeier zu freizügig. Genau diese Debatte sorgt aktuell für Millionen Klicks und jede Menge Kommentare.
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1: Da gibt's eine Meldung von der A7 Füssenreute Richtung Ulm. Zwischen Altenstadt an der Iller und dem Kreuz Ulm-Elchingen 16 Kilometer Stau, Zeitverlust hier 43 Minuten. Auf der A96 gibt's auch Probleme. Lindau-München zwischen Wangen-West und Wangen-Nord. Eine Unfallaufnahme, da ist aktuell gesperrt. Deshalb 2 Kilometer Stau, Zeitverlust 24 Minuten. Der neueste Blitzer, gerade gemeldet, steht auf der B311 Höhe Herbertingen-Zollernwerke in Fahrtrichtung Riedlingen. Da sind 100 erlaubt. Alle weiteren auf Radio 7. Kommt gut und sicher an.
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1: In gut 10 Minuten müssen wir mal über eins der verrücktesten Feste im Radio 7 Land reden. Vielleicht ja auch was für eure Wochenendplanung, steht nämlich morgen an. Und ich hab's versprochen, es gibt ruhige Klänge jetzt erstmal von Bradley Cooper und Lady Gaga gleich nach Powerpop Golden. Ich wünsche euch eine schöne Mittagszeit.

0: 13 Minuten nach 12, hier ist Radio 7 an euer Mittag. Überall im Radio 7 dann wird gefeiert und gefestet und da hat uns das Morgenteam heute früh eine ganz besondere Party auf dem Wasser vorgestellt. Und zwar in Uldingen am Bodensee. Da steht morgen die Schrottregatta an. Ja, selber gebaute Boote aus echtem Schrott, also alte Ölfässer oder irgendwelche Europaletten oder so zusammengeschustert und eben zum Boot umfunktioniert. Die werden da den Bodensee unsicher machen. Und die Paula aus Uldingen-Mühlhofen, die ist mit dabei und hat schon mal so ein bisschen durchblicken lassen, nicht alle Boote überleben da die Schrottregatta, ne?
1: Letztes Jahr wurde ein Boot von der Wasserschutzpolizei abgeschleppt, weil die erste Ecke schon im Wasser hing.
2: Und wird auch was getrunken?
1: Ja, das auf jeden Fall. Das war der Grund, warum das Boot letztes Jahr ein bisschen abgesoffen ist. Man sitzt immer davor zusammen in den kreativen Outfits und ja, hat Spaß mit den Gegnern tatsächlich.
0: Ich finde, es klingt sehr cool. Allen, die da morgen in Uldingen mit am Start sind, ganz, ganz, ganz viel Spaß. Hier machen wir jetzt weiter.

0: 12.26 Uhr, hier ist Radio 7 und gleich geht's weiter mit dem Radio 7 Hits Ebner auf der Arbeit. Eine halbe Stunde Hits, nonstop, mehr Musik, mehr Abwechslung. Mr. Props mit dabei, Ed Sheeran, Justin Bieber, Milo und noch ganz viele mehr. Viel Spaß dann.
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5: Heute bleibt es sehr sonnig, Geislingen gerade schon Sonne bei 21 Grad, Ulm 22, Wangen auch 22 Grad. Bis zu 28 sind da noch drin heute Nachmittag, morgen dann ein bisschen heißer und ab Nachmittag bzw. ab Abend die ersten vereinzelten Gewitter.
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5: Die A7 Füssenreute Richtung Ulm zwischen Altenstadt an der Iller und Dreikittistetten. 14 Kilometer Stau, Zeitverlust hier noch 33 Minuten. Auf der A96 ist ein Unfall passiert, deshalb 5 Kilometer Stau, Zeitverlust aktuell 48 Minuten. Und die B31 Stockach-Lindau zwischen Friedrichshafen-Mitte und Ehreskirch, da ist stockender Verkehr, 15 Minuten Zeitverlust. Der neueste Blitzer steht auf der B30 zwischen Geisbeuren und Bad Waldsee im 70er Bereich. Alle weiteren auf radio7.de. Kommt gut und sicher an.
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0: 4:01, hier ist Radio 7 und wir hängen euch gleich die Disco-Kugel ins Büro oder halt auf die Baustelle. Mit Bibi Rexha nach 1, Justin Timberlake hat gute Laune-Sound für euch und es gibt die aktuelle von Tame Impala, Dracula. Mehr Musik, mehr Abwechslung.
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15: Aktuell in Göppingen Sonne bei 23 Grad, in Biberach 22, auch in Sigmaringen scheint die Sonne bei 22 und genauso bleibt es auch den restlichen Tag. Bis zu 28 Grad sind da noch drin. Morgen wird es wieder ein bisschen heißer und schwüler und am Nachmittag bzw. morgen Abend dann vereinzelte Gewitter.
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16: Es ist 13 Uhr, guten Tag. Wunschkandidat Jürgen Klopp wird Bundestrainer und folgt auf Julian Nagelsmann. Der Deutsche Fußballbund gab nach dem WM-Debakel die Verpflichtung des 59-Jährigen heute Mittag offiziell auf einer Pressekonferenz in Frankfurt bekannt. Jürgen Klopp sprach von einer großen Ehre, stellte aber auch klar, was er sich nicht gefallen lassen will.
17: Ich mache das nicht gegen euch, sondern für euch. Und niemand muss mir dankbar sein, ich habe es gesagt, eine Riesenehre. Ich werde dafür sehr gut bezahlt, das ist also alles klar. Aber an dem Tag, an dem ihr das nicht mehr wollt, sagt ihr es und ich bin weg. Ohne Abfindung. Wenn ihr morgen sagt, der ist scheiße, bin ich weg. Also es ist nicht Einzelne, sollte sich schon ein paar mehr. Also einer reicht nicht. Wenn der DFB sagt, so machen wir nicht weiter, bin ich weg. Wenn ihr euch daneben benehmt und meine Familie nicht in Ruhe lasst, bin ich weg.
16: Klopps Vertrag startet am 15. August und läuft bis zur WM 2030. Bundeskanzler Merz baut nach dem Rücktritt von Unionsfraktionschef Spahn sein Kabinett um. Der bisherige Kanzleramtschef Thorsten Frey soll neuer Fraktionsvorsitzender der Union werden. Seine Nachfolge im Kanzleramt tritt Gesundheitsministerin Nina Wagen an. Ihr Ressort übernimmt CDU-Generalsekretär Carsten Linnemann. Außerdem wechselt Philipp Amthor ins Kanzleramt. Weitere Personalwechsel sind angekündigt. Medienberichten zufolge könnte dabei auch Verkehrsminister Patrick Schnieder seinen Posten verlieren. Die geplante Zerschlagung des Batterieherstellers Warta sorgt weiter für Kritik. Der Ellwanger CDU-Bundestagsabgeordnete Kiesewetter warnt, Batterieforschung sei eine Schlüsseltechnologie. Deutschland dürfe hier nicht von China abgehängt werden. Er fordert, die Fördermittel in dreistelliger Millionenhöhe von den Investoren zurückzuholen, wenn der Standort geschwächt wird. Die Gläubiger wollen jetzt das profitable Haushaltsbatteriegeschäft aus Warta herauslösen. Mit knapp 2 Promille ist ein 23-Jähriger auf einem getunten E-Scooter über die autobahnähnliche B30 bei Ravensburg gebrettert. Mehrere Autofahrer riefen die Polizei. Bei Weingarten konnte der Mann dann schließlich gestoppt werden. Sein E-Scooter war deutlich schneller als die erlaubten 20 Stundenkilometer. Führerschein, Fehlanzeige.
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15: Auf der A7 Füssenreute, Würzburg, zwischen Altenstadt an der Iller und Langenau, 14 Kilometer stockender Verkehr, 26 Minuten Zeitverlust. A96 Lindau-München, zwischen Wangen-West und Wangen-Nord, eine Unfallaufnahme, deshalb 7 Kilometer Stau schon. Der Zeitverlust beträgt eine Stunde. B31 Stockach Richtung Lindau, zwischen Friedrichshafen-Mitte und Ereskirch, da ist auch ein bisschen mehr los, 17 Minuten Zeitverlust aktuell. Der neueste Blitzer steht in Wallhausen am Ortsausgang Richtung Satteldorf im Bushäuschen versteckt. Alle weiteren auf radio7.de. Gute und sichere Fahrt.
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15: Ja, und damit es klappt mit der Motivation nach der Mittagspause, gibt's eine Clubhymne, die einfach diesen Sommerspirit einfängt. Love Tonight, gleich nach Power Sound von Bibi Rexha. Habt einen

13.13 Uhr. Hier ist Radio 7. Da wünsche ich euch einen schönen Freitag. Und ja, der ein oder andere zählt jetzt schon die Sekunden bis zum Wochenende. Also bei mir sind es 7200. Ich habe auch mal nachgezählt. Wir steigern aber jetzt schon mal die Stimmung. Hier ist Mucke. Und zwar neue von Tame Impala. Hier ist Dracula. Für mehr Musik, mehr Abwechslung auf Radio 7.

0: 6 Minuten vor 1:30 hier ist Radio 7 an eurem Freitag und den genießt ihr hoffentlich schon. Vielleicht ja irgendwo schon draußen. Na, wenn noch nicht ganz Feierabend, liefern wir auf jeden Fall den Sound zum Durchpowern bei der Arbeit im Radio 7 Hit 7er. Immer ab 1:30 gibt's bei uns 30 Minuten Hits nonstop. Da ist unter anderem mit dabei Dermot Kennedy, Ellie Goulding, Kygo und Topic. Mehr Musik, mehr Abwechslung.
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12: Das sieht doch ganz gut aus. In Schwäbisch Gmünd gerade 23 Grad, in Memmingen 24 und in Konstanz haben wir auch 24 Grad gemessen. Es bleibt auch sehr sonnig, bis zu 28 Grad sind da später noch drin. Morgen wieder ein Stückchen heißer und ab morgen Nachmittag bzw. ab morgen abends die ersten vereinzelten Gewitter.
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12: Da gibt's die A7 flüssen heute Richtung Würzburg zwischen Altenstadt an der Iller und Langenau. 17 Kilometer stockender Verkehr, 27 Minuten Zeitverlust. A96 Lindau Richtung München zwischen der Ausfahrt Neuravensburg und Wangen Nord immer noch 9 Kilometer Stau nach einem Unfall. Der Zeitverlust hier eine Stunde. B31 Stockach-Lindau zwischen Friedrichshafen-Mitte und Ehreskirch. Da ist stockender Verkehr, 15 Minuten Zeitverlust aktuell. Der neueste Blitzer steht in Leichingen in der Suppinger Straße im 30er-Bereich. Und alle anderen findet ihr auf radio7.de. Kommt gut und sicher an.
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0: 6 vor 2, hier ist Radio 7 und ich weiß ja nicht, wie es bei euch läuft, aber ich kann euch verraten, wie es bei uns gleich läuft. Erst gibt's Clubbeat von Kato, Turn the Lights Off, dann einen eurer Lieblings-Pop-Hits der letzten Jahre von The Kid LAROI und Justin Bieber und am Ende gibt's auch noch was ganz Neues von Tampa City. Das alles nach 2 hier auf Radio 7. 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
1: Wir schauen direkt mal nach Schwäbisch Hall. 24 Grad, viel Sonne, auch viel Sonne in Neu-Ulm gerade bei 23 Grad. Ebenfalls so in Tuttlingen. Heute bleibt es auch sonnig, bis zu 28 Grad sind dagegen später noch drin. Morgen wird wieder ein bisschen heißer und ab morgen Nachmittag bzw. morgen Abend vereinzelte Gewitter.
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2: Es ist 14 Uhr. Guten Tag. Jürgen Klopp ist neuer Bundestrainer der deutschen Fußballnationalmannschaft. Der Deutsche Fußballbund stellte den 59-Jährigen auf einer Pressekonferenz in der DFB-Zentrale in Frankfurt als Nachfolger von Julian Nagelsmann vor, der nach dem neuerlichen WM-Debakel zurückgetreten war. Zum Auftakt sagte Klopp:
3: Es ist eine große Ehre, hier heute zu sitzen. Und was bei mir passiert ist in den letzten Tagen, ich hatte schon eine Ahnung, wie groß das Amt des Bundestrainers ist. Aber wenn man direkt damit in Verbindung gebracht wird, dann ist das schon, dann fühlt man die Größe und die Verantwortung steckt noch mehr.
2: Klopps Vertrag startet am 15. August und läuft bis zur WM 2030. Der Batteriehersteller Warthaus Ellwangen hat mehrere Insolvenzanträge in Eigenverwaltung gestellt. Das Unternehmen steht damit vor einer möglichen Zerschlagung. Laut Gläubigern soll das profitable Geschäft mit Haushaltsbatterien aus dem Konzern herausgelöst werden. Weltweit beschäftigt Warta rund 4000 Menschen, die meisten davon in Deutschland. Kritik kommt vom CDU-Bundestagsabgeordneten Roderich Kiesewetter. Der fordert, staatliche Fördergelder von Investoren zurückzufordern, falls der Standort geschwächt wird. Die wohl verrückteste Regatta am Bodensee startet morgen Nachmittag beim Uldinger Hafenfest. Ab 17 Uhr heißt es leinenlos für kreative Boote aus den ungewöhnlichsten Materialien. Ob schwimmende Sofas, Badewanne oder Fass, erlaubt ist fast alles. Nur ein Motor ist tabu. Wer kurz entschlossen noch mitmachen möchte, bitte bei der Gemeinde melden.
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2: Wenn ihr bei Google den Namen Jimothy sucht, läuft eine Waschbären-Animation über den Bildschirm. Das heißt, der kleine Waschbär aus Seattle in den USA hat es zum Internetphänomen geschafft. Das ulkige Tier mit kugelrundem Rücken hält sich als meistgeklicktes Video der Woche. Jimothy hat vermutlich eine angeborene Wirbelsäulenveränderung, aber auch Millionen Fans in sozialen Medien und inzwischen jede Menge Merchandise.
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1: A7 Füssenreuther Richtung Würzburg. Zwischen Illertissen und Langenau 9 Kilometer stockender Verkehr. Zeitverlust eine Viertelstunde. A96 Lindau-München. Zwischen Weißensberg und Kisleck 8 Kilometer Stau. Hier braucht ihr aktuell noch 22 Minuten länger. A81 ganz frisch reingekommen. Stuttgart-Singen zwischen Geisingen und Engen 3 Kilometer Stau. 15 Minuten Zeitverlust. Und B32 Ravensburg-Sigmaringen zwischen Weingarten-Beinfurt und Frohnreute-Steig. Da stockt der Verkehr, Zeitverlust 16 Minuten. Der neueste Blitzer steht in Crailsheim im Wasserstall im 30er-Bereich. Und alle weiteren findet ihr auf radio7.de. Gute Fahrt.
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1: Na, die restliche To-Do-Liste des Tages wird nacheinander abgehakt. Und wir liefern die Motivation. Da sind locker 2-3 Haken drin. Lady Gaga mit ihrem ersten allergrößten Hit. Direkt nach Power von Kato. Ich wünsche euch einen schönen Freitag. Schafft's gut.

Es ist 10 nach 2, hier ist Radio 7. Da muss ich euch mal was erzählen. Ich bin letztens mit dem Zug gefahren und hatte da ein interessantes Erlebnis. Kommt da ja öfter vor. Ich war mit dem Flixtrain zum ersten Mal unterwegs. Und ja, auch da gab es Verspätung. Die haben mir dann eine Nachricht geschickt, warum es gerade länger dauert und so. Und haben alles erklärt, ja. Aber ich musste wirklich lachen, denn ich lese euch das mal vor. Unten an dieser Nachricht stand dran: Hinweis, bitte achten Sie darauf, dass das Zugpersonal des Flixtrains nichts kann. Bitte seien Sie rücksichtsvoll und achten Sie aufeinander. Ich wusste zuerst nicht ganz, was damit anzufangen ist, aber ja, wahrscheinlich haben die sich halt irgendwie verschrieben. Also trotz Verspätung wenigstens was zum Schmunzeln gehabt. Entweder war der Verfasser extrem frustriert mit seinen Kollegen oder hat halt einfach das dafür irgendwo vergessen auf dem Weg. Ihr kommt hoffentlich genau da an, wo ihr wollt. Jetzt gibt's hier neue Mucke von Tampa City, Self-Aware. Ich wünsche euch einen schönen Freitag.

0: 5:30, hier ist Radio 7. Und da muss ich euch mal was verraten. Ich habe gerade den Kollegen dabei beobachtet, so von hier aus dem Studio, wie er ganz sehnsüchtig aus dem Fenster guckt und das schöne Wetter genießen will. Aber nee, ist noch nicht. Und jetzt lacht er mich an hier drin. 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Und da haben wir was, das passt zum Wetter. Cat's Eye, Gabriella ist mit dabei, Bruno Mars und Alle Farben mit Baby Goodbye. Und noch ganz viel mehr.
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7: Gerade in Aalen, 24 Grad Sonne, Riedlingen auch 24 Grad und Sonne und ihr dürft dreimal raten, ja auch in Kempten bei euch 24 Grad und Sonne. So bleibt es auch den restlichen Tag, ab morgen wieder heißer und ab Abend bzw. Nachmittag die ersten vereinzelten Hitzegewitter.
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7: Auf der A7 Füssenreuth Richtung Würzburg zwischen Illertissen und Langenau. 10 Kilometer stockender Verkehr, Zeitverlust 17 Minuten. A7 Würzburg Richtung Füssenreuth zwischen Langenau und Föhringen, also die Gegenrichtung, ebenfalls 10 Kilometer stockender Verkehr, der Zeitverlust hier 20 Minuten. A8 Stuttgart Richtung München zwischen Eichelberg und Ausfahrt Hohenstadt, 6 Kilometer Stau, 21 Minuten Zeitverlust. A96 Lindau Richtung München zwischen der Ausfahrt Neuravensburg und Leutkirch Süd, 10 Kilometer stockender Verkehr, 17 Minuten Zeitverlust hier. Der neueste Blitzer, der steht, wenn ihr von Meckenbeuren Richtung Tettnang fahrt, Höhe Winterhalter. Alle weiteren auf radio7.de. Allen unterwegs eine gute und sichere Fahrt.
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klassische Musik von unserer singenden Kuscheldecke. Der hat wahnsinnig entspannte Songs, einfach der Typ. Da kann man Kopf ausschalten, Alltag abschütteln und sich einfach gut fühlen. Teddy Swims.

0: 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Gleich der Oscar-Song Golden, Powerdance von Artemas und eine Newcomerin aus Hamburg, die gerade so ein bisschen die Gaming-Welt aufrollt. 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
15: Einen schönen Freitagnachmittag. Bernau 27, Donaueschingen 26 Grad. Wochenende ein bisschen wärmer, es ist sonnig und ab und zu, Grad, ab morgen Abend kann es dann mal ein bisschen regnen und eventuell auch gewittern.
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15: Ralf hat einen neuen Unfall gesehen, wo?
16: Die Straße vom Fuhler Schulzentrum nach Talfingen rüber. An der Abzweigung zum Fuhler Baggersee, da hat es einen Unfall gegeben. Polizei und Rettungsdienst im Einsatz. Man kommt mit äußerster Vorsicht an der Einsatzstelle vorbei, aber nur einspurig.
15: Danke, Ralf, fürs Durchgehen. A7 Richtung Würzburg im Fokus ab Illertissen, 25 Minuten Stau.

0: Giesingen, 20 Minuten Stau, und B28 Richtung Bad Urach, zwischen Dettingen West und Bad Urach, 20 Minuten Stop and Go. Kreisheim Wasserstall im 30er Bereich wird geblitzt, und euch allen eine gute Fahrt.
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0: Gibt gleich drei der besten Songs für den Freitagnachmittag. Einmal der Rhythmus fürs Wochenende von Macklemore, dann was zum Mitsingen von Evermax und einfach nur Premium-Sound von OneRepublic haben ein Jahr an dem Song umgebastelt. Hören wir gleich. 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

0: Wolken und viel Sonne auch.
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2: Es ist 16 Uhr, guten Tag. Bundeskanzler Merz nutzt den Rücktritt von Unionsfraktionschef Spahn für einen größeren Umbau seiner Regierung und auch der CDU-Parteiführung. Der Parteichef präsentierte heute im Kanzleramt Gesundheitsministerin Warken als neue Kanzleramtschefin und CDU-Generalsekretär Linnemann als ihren Nachfolger im Gesundheitsministerium.
3: Und Digitalstaatssekretär Amthor wird neuer Bund-Länderbeauftragter im Kanzleramt. Doch unklar ist, was mit Verkehrsminister Schnieder passiert. Der teilte einzelnen Bundestagsabgeordneten am frühen Morgen in einer SMS mit, dass der Kanzler ihn entlassen werde und dies um 9 Uhr im Kanzleramt verkünden würde. Das tat Merz aber nicht. Dass der Kanzler dazu schwieg, liegt offensichtlich daran, dass der vorgesehene Nachfolger, der CDU-Bundestagsabgeordnete Günzler, Merz erst zugesagt, dann aber mitten in der Nacht wieder abgesagt habe. Aus Berlin, Dirk Zeitler.
2: 12 Jahre nach dem Abzug der Bundeswehr kehren wieder Soldaten nach Sigmaringen zurück. In der früheren Graf-Stauffenberg-Kaserne soll ein neues Heimatschutzbataillon entstehen. Geplant ist ein Ausbildungs- und Dienststandort für Heimatschutzeinheiten aus der Region. Langfristig könnten dort rund 1000 Soldaten stationiert werden. Bisher ist auf dem Areal der früheren Kaserne noch eine Landeserstaufnahmestelle mit mehreren hundert Menschen. Auch an diesem Wochenende wird im Radio 7 Land kräftig gefeiert. Am Abend beginnt mit dem Rutenfest in Ravensburg, eines der ältesten und größten Heimatfeste Oberschwabens. Bis Dienstag prägen Trommler, Fanfarenzüge und historische Gruppen das Stadtbild. Höhepunkt ist der große historische Festzug am Montag. Daneben läuft in Dinkelsbühl noch bis Sonntag die Kinderzeche, in Biberach das Schützenfest.
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2: Wenn ihr bei Google den Namen Jimothy sucht, läuft eine Waschbärenanimation über den Bildschirm. Das heißt, der kleine Waschbär aus Seattle in den USA hat es zum Internetphänomen geschafft. Das ulkige Tier mit kugelrundem Rücken hält sich als meistgeklicktes Video der Woche. Jimothy hat vermutlich eine angeborene Wirbelsäulenveränderung, aber auch Millionen Fans in sozialen Medien und inzwischen jede Menge Merchandise.
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4: Es ist 4:04. Servus, lieber Auto- und LKW-Fahrer. Hat jetzt Unfall gegeben und eine Vollsperre. Ralf, wo?
5: A7 Richtung Ulm, Höhe Ockenhausen, Gingen, Vollsperrung.
4: Danke fürs Durchgeben.
5: Gerne, schönes Wochenende, ciao.
4: Insgesamt viel los. A7 Richtung Würzburg, Allenoberkochen bis Ellwangen, Stau 40 Minuten plus, Unfall auf der linken Spur passiert. A7 Richtung Fürstenlangenau bis Föhringen, 10 Kilometer Stop and Go plus 30 Minuten. A8 Richtung Stuttgart, ab Märklingen 20 Minuten Stau. A96 Richtung Lindau, ab Leutkirch West immer wieder Stau bis Aitrach, insgesamt braucht ihr 45 Minuten länger. Irgendein Motorrad oder so kaputt gegangen, steht auf der B10 Richtung Augsburg, kurz nach der Adenauerbrücke in Ulm. B31 Richtung Stockach, Immenstadt Ost bis Hagnor immer wieder Stop and Go, 20 Minuten dauert es länger und geblitzt wird in Beutelreusch, Ortsdurchfahrt bei der Bushaltestelle, das ist, wenn ihr Richtung Steinberg unterwegs seid. Wenn es noch was gibt, 0800 70 77 110.
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4: Hello. Jetzt ein aktueller Hit, der ist durch einen ganz kurzen Moment entstanden. Es war der Moment, als der seine Frau gesehen hat und gemerkt hat, damn, die mag ich. Fever Dreams von Alex Horn und danach

überall Staus gerade, Radio 7 hier am Freitagnachmittag. Damit ihr gut und entspannt irgendwie nach Hause kommt, jetzt frische Musik von One Republic. Seit 20 Jahren machen die den Alltag ein bisschen schöner. Der Song, ganz normaler Song, 3 Minuten 30, ein Jahr Arbeit steckt da drin.

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14: Servus, wir haben in Heidenheim 25 Grad. Wochenende wird ein bisschen wärmer. Werden es teilweise bis zu 30 Grad. Morgen auch schön sonnig und so. Ab morgen Abend dann aber auch immer mehr Regenwolken. Sonntag dann kann es immer mal nass werden und eventuell auch so ein paar kleine Gewitter.
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14: Viel los. A7 Richtung Würzburg. Ab Illertissen 20 Minuten Stau. Richtung Ulm. Die A7 Richtung Ulm. Wir haben Unfall auf der linken Spur. Deswegen Ahlen-Westhausen bis Gingen 1 Stunde 35 Minuten Stau. A8 Richtung Stuttgart. Ab Ulm-West 15 Minuten Stau. Gegen Richtung A8 Richtung München. Ab Eichelberg Stau bis Ausfahrt Hohenstadt 25 Minuten plus. A96 Richtung Lindau. Memmingen-Ost immer wieder Stop and Go. 15 Minuten dauert's länger. B28 Richtung Bad Urach. Ist immer was los. Meistens auch ab Dettingen bis Bad Urach.

0: seid ihr da durch. Und geblitzt wird in Söflingen, Agirostraße, beide Richtungen sind 30 erlaubt.
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0: Pulli. Das haben sie sich gewohnt schon, habe ich gesagt, ja, es wird meistens leider viel gestrichen, da ja auch das Geld halt einfach knapp wird.
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17: Wochenende wird wärmer, bis zu 30 Grad. Sonntag eventuell mal Regen und morgen eigentlich nur Sonne. Aktuell Tettnang 26 und Balingen 27 Grad.
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18: Es ist 17 Uhr, guten Tag. Bundeskanzler Merz baut nach dem Rücktritt von Unionsfraktionschef Spahn sein Kabinett um. Der bisherige Kanzleramtschef Thorsten Frey soll neuer Fraktionsvorsitzender der Union werden. Seine Nachfolge im Kanzleramt tritt Gesundheitsministerin Nina Wagen an. Ihr Ressort übernimmt CDU-Generalsekretär Carsten Linnemann. Außerdem wechselt Philipp Amthor ins Kanzleramt. Weitere Personalwechsel sind angekündigt. Medienberichten zufolge könnte dabei auch Verkehrsminister Patrick Schnieder seinen Posten verlieren. Ein 54 Jahre alter Mann sitzt nach dem mutmaßlichen Angriff auf seine Ehefrau gestern in Stuttgart in Untersuchungshaft. Die Staatsanwaltschaft wirft ihm versuchten Mord vor. Er soll die 47-Jährige in einem Einkaufszentrum mit einem Messer angegriffen und anschließend angezündet haben. Die Frau erlitt lebensgefährliche Verletzungen und schwebt weiter in Lebensgefahr. Gegen den Tatverdächtigen bestand bereits ein gerichtliches Kontakt- und Annäherungsverbot. Die wohl verrückteste Regatta am Bodensee startet morgen Nachmittag beim Uldinger Hafenfest. Ab 17 Uhr heißt es leinenlos für kreative Boote aus den ungewöhnlichsten Materialien. Ob schwimmende Sofas, Badewanne oder Fass, erlaubt ist fast alles. Nur ein Motor ist tabu. Wer kurz entschlossen noch mitmachen möchte, bitte bei der Gemeinde melden.
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18: Ein neuer skurriler Social-Media-Trend erobert derzeit TikTok und Instagram. Der käsige Michael. Bei diesem viralen Phänomen balancieren Nutzer Gegenstände wie rohe Eier auf Türklinken. Sie singen dazu den Ohrwurm Käsiger Michael öffnet eine Tür und warnen scherzhaft vor dem Ruin ihres ganzen Lebens, falls die Tür geöffnet wird.
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20: Ich bin Jan-Henner Reitze. Der schwäbische Batteriehersteller Warta hat ein Insolvenzverfahren in Eigenverwaltung beantragt. Das Unternehmen steckt in der Krise, weil die Nachfrage insgesamt gesunken ist und ein wichtiger Kunde abgesprungen ist, Apple. Ziel bleibt, die langfristige Zukunft zu sichern und den Geschäftsbetrieb wieder auf gesunde Beine zu stellen. Warta mit Sitz in Ellwangen hat eine lange Tradition, die bis ins Jahr 1887 zurückgeht. Und noch der Blick auf den DAX, der steht im Plus bei 24.962 Punkten.
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22: Guten

0: A7 Richtung Ulm ab Ellwangen 50 Minuten Stau. Niederstotzingen löst sich langsam auf. A96 Richtung München ab Bad Wörishofen 30 Minuten Stau und geblitzt wird Laichingen Suppinger Straße 30er Bereich.
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Servus, Radio 7 hier am Freitagnachmittag. Es gibt neues Geld. Also jetzt nicht auf unser Konto, aber es werden neue Euroscheine gedruckt, hat die Zentralbank jetzt beschlossen. Fragt mich nicht, wieso wir neue Scheine brauchen, aber auf jeden Fall gibt es da auch ein bisschen Trubel drum, weil Italien hat gesagt, also Leonardo da Vinci muss auf einen edlen Hunderter drauf. Für irgendwie so einen Griechen soll es so einen ranzigen Fünfer geben und das geht gar nicht. Und dann habe ich gesagt, dann müssen wir Tiere wählen. Wir können ja abstimmen. Dann

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14: 26 Grad in Weilheim, 27 Ravensburg. Heute Nacht um die 10. Morgen schönster Tag vom Wochenende mit viel Sonne, um die 30 Grad. Sonntag ein bisschen mehr Wolken und eventuell auch Regen.
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14: Es ist 5:30. Servus, liebe Auto- und LKW-Fahrer. Wir haben, ja, viel los. A7 Richtung Würzburg zum Beispiel, Agnesburg-Tunnel, Feuerwehreinsatz. Ihr steht ab Heidenheim 1 Stunde 30 Minuten im Stau. A7 Richtung Ulm, ab Dinkelsbühl-Fichtenau, 1 Stunde Stau, löst sich dann auf. An Oberkochen langsam. A8 Richtung Stuttgart, Wendlingen, 20 Minuten Stau, dann die A96 Richtung München, Bad Wörishofen bis Buchloe Ost, immer wieder Stop and Go, 35 Minuten plus. B29 Richtung Nördlingen, ab Ellwangen, viel los, 15 Minuten länger und geblitzt wird in Geislingen in der Überkinger Straße. Kommt alle gut an.
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20: Hallo, einen schönen Freitagabend. Geht so langsam runter auf 10 bis 15 Grad. Also voll schön zu schlafen gerade. Morgen und Sonntag um die 30 und Mitte, Ende nächster Woche um die 35. Also wird wieder wärmer.
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21: Es ist 18 Uhr, guten Abend. Bundeskanzler Merz nutzt den Rücktritt von Unionsfraktionschef Spahn für einen größeren Umbau seiner Regierung und auch der CDU-Parteiführung. Der Parteichef präsentierte heute im Kanzleramt Gesundheitsministerin Warken als neue Kanzleramtschefin und CDU-Generalsekretär Linnemann als ihren Nachfolger im Gesundheitsministerium.
22: Und Digitalstaatssekretär Amthor wird neuer Bund-Länderbeauftragter im Kanzleramt. Doch unklar ist, was mit Verkehrsminister Schnieder passiert. Der teilte einzelnen Bundesländern Bundestagsabgeordneten am frühen Morgen in einer SMS mit, dass der Kanzler ihn entlassen werde und dies um 9 Uhr im Kanzleramt verkünden würde. Das tat Merz aber nicht. Dass der Kanzler dazu schwieg, liegt offensichtlich daran, dass der vorgesehene Nachfolger, der CDU-Bundestagsabgeordnete Günzler, Merz erst zugesagt, dann aber mitten in der Nacht wieder abgesagt habe. Aus Berlin, Dirk Zeitler.
21: 12 Jahre nach dem Abzug der Bundeswehr kehren wieder Soldaten nach Sigmaringen zurück. In der früheren Graf-Stauffenberg-Kaserne soll ein neues Heimatschutzbataillon entstehen. Geplant ist ein Ausbildungs- und Dienststandort für Heimatschutzeinheiten aus der Region. Langfristig könnten dort rund 1000 Soldaten stationiert werden. Bisher ist auf dem Areal der früheren Kaserne noch eine Landeserstaufnahmestelle mit mehreren hundert Menschen. Seit heute ist es offiziell, Jürgen Klopp übernimmt den Neuaufbau der deutschen Fußballnationalmannschaft. Bei seiner Vorstellung in Frankfurt machte der 49-Jährige klar, dass für ihn Leistung und Teamgeist zählen. Klopp betonte aber auch, dass er sich nichts von den Medien gefallen lassen werde. Seine Familie sei tabu. Sollten Grenzen überschritten werden oder der DFB ihn nicht mehr wollen, werde er sofort gehen, nach eigenen Worten sogar ohne Abfindung. Mit knapp 2 Promille ist ein 23-Jähriger auf einem getunten E-Scooter über die autobahnähnliche B30 bei Ravensburg gebrettert. Mehrere Autofahrer riefen die Polizei. Bei Weingarten konnte der Mann dann schließlich gestoppt werden. Sein E-Scooter war deutlich schneller als die erlaubten 20 Stundenkilometer. Führerschein, Fehlanzeige.
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12: Guten Abend, lieber Otto, der LKW-Fahrer. Es ist 6:04, immer noch ordentlich was los, vor allem auf den Autobahnen. Die A7 Richtung Würzburg-Heidenheim bis Ahlen-Westhausen, 1,5 Stunden Stau. A7 Richtung Ulm, Dinkelsbühl-Fichtenau bis Heidenheim, 20 Minuten Stau. A8 Richtung Stuttgart, ab Kirchheim-Teck-West, 45 Minuten Stau, wird dann erst besser ab Stuttgart-Pliningen. A96 Richtung München, Bad Wörishofen bis Landsberg-Lech, 45 Minuten Stau. Und geblitzt wird in Röhlingen, Hauptstraße im 30er-Bereich.
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12: Tja, wir

Viertel nach sechs. Jetzt was ganz was Frisches aus Israel. Und der Song ist wirklich ganz zufällig entstanden. Die haben nämlich immer irgendwie für andere was gemacht, produziert und geschrieben und so. Und eigentlich sollte der Song von einem anderen gesungen werden. Aufnahmestand und so, die Jungs von Temple City waren da, aber da kam keiner. Haben sie gesagt, boah, jetzt, nee, komm, das kotzt uns an. Jetzt nehmen wir den Scheiß selber auf. Und der Scheiß ist sehr erfolgreich geworden. Und klingt gut und entspannt. Deswegen ist er mit in der Playlist dabei. Radio

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9: Wird ein recht schönes Wochenende. Sonntag eventuell mal ein bisschen Regen, aber ansonsten Wochenende mit Sonne und bis zu 30 Grad.
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9: A7 Richtung Würzburger Weidenheim, 30 Minuten Stau, wann wird's besser? Aalburger Kochen. A8 Richtung Stuttgart, hat Wendlingen, 45 Minuten Stau bis Stuttgart-Pliningen. A96, da ist der längste Stau Richtung München gerade, Bad Wörishofen bis Landsberg Lech, 1 Stunde Stau. Und B29 Richtung Aalen, ab Lauchheim West, 15 Minuten Stau. Wenn es noch was gibt, einfach kurz WhatsApp schicken. Die Nummer, die 0800 70 77 110.
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11: Um die 10 Grad heute Nacht. Noch sind es 24 in Memmingen. Morgen und Sonntag um die 30. Und morgen auch der schönste Tag vom Wochenende mit deutlich mehr Sonne.
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12: Ich bin Nanju Kuhlmann. Jürgen Klopp ist neuer Bundestrainer. Er wurde am Vormittag offiziell vorgestellt. Klopp soll den deutschen Fußball nach einer weiteren verkorksten WM wieder in die Spur bringen. Der ehemalige Dortmund- und Liverpool-Coach sagt:
13: Also im Moment alles andere als alles schlecht, aber ist auf jeden Fall verbesserungswürdig. Ich habe mich schon immer gekümmert um Dinge, die im Verein abgelaufen sind. Jetzt ist es ein Verband, es ist ein Land. Alle, die Fußballfans sind und die das interessiert, denen fühle ich mich verpflichtet. Und das bedeutet, den Job so gut wie möglich zu machen. Und mich dabei nicht zu wichtig zu nehmen, das wird auf gar keinen Fall passieren.
12: Klopp steht im September und Oktober das erste Mal an der Seitenlinie. Dann gibt's in der Nations League gleich 4-mal Spiele in weniger als 2 Wochen. Kanzler Merz nutzt Jens Spahns Rücktritt für ein ganz großes Stühlerücken, aber lässt sich noch nicht ganz in die Karten gucken. Klar ist jetzt, die bisherige Gesundheitsministerin Wagen wird Kanzleramtschefin. CDU-Generalsekretär Linnemann übernimmt das Gesundheitsministerium von ihr und Philipp Amthor soll sich als Staatssekretär um die Bund-Länder-Beziehungen kümmern. Dass Verkehrsminister Schnieder seinen Posten räumen muss, bestätigt Merz noch nicht.
14: Es wird weitere Veränderungen im Bundeskabinett geben. Darüber werde ich zu gegebener Zeit Sie informieren. Aber diese Entscheidungen brauchen nicht zuletzt angesichts der Sommerpause noch ein paar Tage und vielleicht auch mehr Zeit.
12: VW kommt nicht aus der Abwärtsspirale heraus. Von April bis Juni ist der Gewinn bei Europas größtem Autobauer um ein Drittel eingebrochen. Gerade die schwachen Verkäufe in China machen Volkswagen zu schaffen. VW steckt seit langem in der Krise und will Zehntausende Jobs streichen. Außerdem stehen Werksschließungen im Raum. Wer ein E-Auto fährt, kann mittlerweile an über 200.000 öffentlichen Ladepunkten sein Auto wieder aufladen. Innerhalb der letzten 12 Monate sind nochmal fast 27.000 dazugekommen. Insbesondere der Ausbau von Ultraschnellladern hat stark zugenommen. Junge Menschen, die auf Social Media verzichten, spüren schon nach 4 Wochen weniger Stress und besseren Schlaf. Das zeigen erste Ergebnisse der Social Media Detox-Studie des Uniklinikums Ulm. Teilgenommen hatten junge Leute, die vorher mindestens 4 Stunden pro Tag auf Insta, TikTok und Co. unterwegs waren.
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7: Guten Abend, liebe Auto- und LKW-Fahrer. 7:03. A8 Richtung Stuttgart, wenn das euer Weg ist. Ab Wendlingen, Stau geht bis Stuttgart-Bliningen, dauert eine Dreiviertelstunde länger. A96 Richtung München, Buchloe, West bis Landsberg, gleich Oststau.

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1: So, jetzt wieder eine Stunde neue Musik entdecken. Das Hit-Update auf Radio 7 hier. Was Neues von Nico Santos dabei. Von Vice, Deutschlands Dance-Export Nummer 1. Und das hier, einer der erfolgreichsten Filmsounds von Netflix der letzten.

Musik beim Radio 7 Hit Update. Der nächste kommt quasi aus der Nachbarschaft, aus Norddeutschland, Produzent aus der Ecke von Hamburg, macht Musik seit er 12, ist alles im eigenen Studio. Es geht um Beziehung, die längst zu Ende sein müsste. Wirst jetzt bestimmt sagen, oh ja, da kenne ich so ein paar. Ich auch. Schlüsselzeile in dem Song ist, manchmal liebe ich dich, aber ich weiß, dir ist das egal. Dazu ein Beat, der einen trotzdem irgendwie happy macht, so ein bisschen. Sometimes I Love You. 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
7: So, langsam geht die Sonne und da ist noch angenehm warm. Allgäu in Immenstadt 24, Süßen 26 Grad. Wie wird das Wochenende? Gut. Also Sonntag eventuell so ein bisschen Regen mal. Und morgen, der schönste Tag vom Wochenende. Sonne um die 30 Grad und auch nächste Woche sehr warm mit teilweise 35 Grad.
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0: Chemtech West zieht sich bis Stuttgart-Pliningen, dauert fast eine Dreiviertelstunde länger. Blitzer. Steht auf der B31 in Friedrichshafen, kurz vorm Riedlepark-Tunnel sind 60 erlaubt. Euch allen eine gute Fahrt.
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0: Halbzeit, zweite Hälfte, neue Musik entdecken. Kommt dann was von einem 21-Jährigen aus Ruanda. Macht seit Jahren Musik, hört nur fast keiner bis jetzt. Und hier eine Girlgroup, die aus drei Kontinenten zusammengecastet worden ist. Und von vielen, vielen, vielen Tausenden, die in diese Band

So, jetzt einer der größten Bluffs der Musikgeschichte. Radio 7 hier, Hit Update. Ihr kennt doch die hier, ne? Ja, wo du denkst, oh, Sommer, Spanien. Ja, die kommen aus Hannover. Es gibt keinen einzigen Spanier in der Band, zumindest habe ich noch keinen gefunden oder kennengelernt. Aber es funktioniert. Hier, ihr neuer Hit. Und ich kann kein Spanisch. Ich versuch's nicht. Wir haben ja diese Titelanzeige im Autoradio, auf dem Handy.

Freitagabend, Radio 7 hier. Wer nach der Woche durch ist und den Kopf frei bekommen will, jetzt der richtige Bass, um alles wieder frei zu blasen. Exwell von der Swedish House Mafia hat sich...

sofort in der Radio 7 Playlist. Teddy Swims, Mr. Know-It-All.

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1: Wolken sind heute Mangelware. Einzig und allein ein strahlend blauer Himmel steht auf dem Programm. In der Nacht kann es aber trotzdem richtig kalt werden, teilweise bis zu 7 Grad. Morgen nimmt der Sommer dann wieder richtig Fahrt auf. Viel Sonnenschein und vielerorts sogar über 30 Grad.
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2: Ich bin Nanju Pohlmann. Knapp einen Monat nach der erneuten WM-Blamage hat Deutschland jetzt ganz offiziell einen neuen Bundestrainer. Der DFB hat Jürgen Klopp heute präsentiert. Er bekommt einen 4-Jahres-Vertrag bis inklusive der WM 2030. Klopp sagt, dass er mit seinem Team jeden Stein umdrehen und die deutsche Nationalmannschaft in eine erfolgreichere Zukunft führen will.
3: Man hat im Moment das Gefühl, wir sollten im einen Bereich so machen wie die Franzosen, im anderen so machen wie die Spanier, im dritten Bereich so machen wie die Engländer. Jetzt können wir doch einmal versuchen, dass in 4, 5, 6 Jahren die Leute sagen, wir sollen so machen, wie die es beim DFB gemacht haben. Die haben damals die richtigen Schlüsse aus der Situation gezogen. Und genau dafür ist die Situation jetzt da.
2: Das erste Spiel unter Klopp steht Ende September an, in der Nations League gegen die Niederlande. Kanzler Merz baut, wie angekündigt, sein Regierungsteam nach dem Fall Spahn um. Nina Wagen wird neue Kanzleramtschefin. Ihren Posten übernimmt der bisherige CDU-Generalsekretär Carsten Linnemann. Das soll es aber noch nicht gewesen sein, Tim Britztrup.
4: Der Merz hat noch weitere Wechsel angekündigt, aber noch nicht gesagt, um wen es sich da dreht. Aus CDU-Kreisen soll durchgesickert sein, dass Verkehrsminister Schnieder auf der Abschussliste steht. Ihm wird wohl vorgeworfen, dass trotz eines Milliardenhaushalts zu wenig auf Schiene und Straße passiert. Ob es darüber hinaus weitere Änderungen gibt, ist unklar. Ganz vereinzelt hört man auch den Namen Katharina Reiche. Sie ist spätestens seit ihrem öffentlichen Zoff mit Finanzminister Klingbeil in der Koalition nicht unumstritten.
2: US-Präsident Trump hat mal wieder den Zollhammer ausgepackt. Gegen 60 Handelspartner wurden neue Zölle von 10 bis 12,5% angekündigt. Auch EU-Produkte sind betroffen. Als Grund nennt die US-Regierung, dass die betroffenen Länder zu wenig gegen Zwangsarbeit tun. Wer ein E-Auto fährt, kann mittlerweile an über 200.000 öffentlichen Ladepunkten sein Auto wieder aufladen. Innerhalb der letzten 12 Monate sind nochmal fast 27.000 dazugekommen. Insbesondere der Ausbau von Ultraschnellladern hat stark zugenommen. Vor der deutschen Ostseeküste schwimmt erneut ein Buckelwal herum. Vor kurzem wurde das Tier in der Kieler Förde gesichtet, jetzt weiter nördlich in der Flensburger Förde. Die Schifffahrt vor Ort ist informiert. Das Kieler Umweltministerium rät dazu, größtmöglichen Abstand zu halten.
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5: Auf der A8 Stuttgart Richtung München am Kreuz Ulm-Elchingen. Vorsicht, in beiden Richtungen sind in der Überleitung zur A7 Richtung Ulm Personen auf der Straße. Und auf der A96 München Richtung Lindau steht zwischen dem Kreuz Memmingen und Aitrach ein kaputter LKW auf der Straße. Euch eine gute Fahrt.
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1: Schönen Freitagabend hier bei Radio 7 und einen wunderschönen Start ins Wochenende. Vielleicht hockt ihr noch schön beim Grillen oder seid auf dem Weg in den Biergarten. Ganz egal wo, wir liefern euch dazu den perfekten Sound. Mega Partymucke für so einen Freitagabend jetzt von Bibi Rexha und Faithless und gleich The Weeknd mit einem seiner erfolgreichsten Hits.

Radio 7 hier am Freitagabend und ich habe gute Neuigkeiten. Es gibt nämlich was Neues von Olivia Rodrigo und ich finde ja, mit ihrer neuen Single zeigt sie sich da so von ihrer verliebtesten Seite bisher. Statt Herzschmerz gibt's dieses Mal Schmetterlinge im Bauch, wobei so ein bisschen Drama und Melancholie bei ihr natürlich nicht fehlen darf. Drop Dead jetzt also ganz neu auf unserer Radio 7 Playlist für euch von Olivia Rodrigo.

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1: Auf der A8 Stuttgart Richtung München am Kreuz Ulm-Elchingen. Vorsicht, in beiden Richtungen sind in der Überleitung zur A7 Richtung Ulm Personen auf der Straße. Und auf der A96 München Richtung Lindau steht zwischen dem Kreuz Memmingen und Aitrach ein kaputter LKW auf der Straße. Euch eine gute Fahrt.
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2: Schön, dass ihr dabei seid. Noch die letzten Sonnenstrahlen des Abends genießen. Und von mir gibt's dazu den perfekten Sound. Neue Musik von One Republic gibt's gleich nach 3 Songs. Und jetzt starten wir rein mit Newcomerin Tiffany Harris und ihrer aktuellen Nummer.

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Radio 7 am Freitagabend hier und der Abend ist für mich jetzt schon gelungen. One Republic ist nämlich zurück auf unserer Playlist mit neuer Musik. Und wie man es von denen kennt, enttäuschen die auch einfach nie. Ist wieder eine krasse Nummer, die sofort hängen bleibt und wie ich finde, auch so ein bisschen diesen typischen One Republic Sound hat. Läuft jetzt ganz neu bei uns, Need Your Love, hier bei Radio 7.

0: kurz vor neun. Und was ist das eigentlich für ein geiles Gefühl, wenn man weiß, morgen klingelt erstmal kein Wecker. Und wir setzen dem Gefühl jetzt mit der passenden Mucke noch einen oben drauf. Unsere Hitmaschine Taylor Swift ist mit einer ganz neuen Nummer am Start. Außerdem Powerfrau Dua Lipa mit einem Feelgood-Song. Gleich nach einem Hit, der TikTok seinen krassen Durchbruch zu verdanken hat. Schönen Freitagabend euch.
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0: Wolken sind heute Mangelware. Einzig und allein ein strahlend blauer Himmel steht auf dem Programm. In der Nacht kann es aber trotzdem richtig kalt werden, teilweise bis zu 7 Grad. Morgen nimmt der Sommer dann wieder richtig Fahrt auf. Viel Sonnenschein und vielerorts sogar über 30 Grad.
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2: Ich bin Nanju Kuhlmann. Deutschland hat den vierten Fußball-Bundestrainer in nur 5 Jahren. Der DFB hat Jürgen Klopp heute offiziell vorgestellt. Der Ex-Coach von Mainz, Dortmund und Liverpool wurde in den letzten Jahren immer wieder als Bundestrainer gehandelt. Nun passt alles. Er soll die deutsche Nationalmannschaft wieder in Topform bringen und sagt in Richtung Fans und Medien:
3: Jeder, der wirklich Lust drauf hat, das mit uns gemeinsam, alle gemeinsam anzugehen, ist super herzlich willkommen. Wir haben jetzt noch ein paar Wochen Zeit, bis zur ersten Länderspielphase geht. Ich finde es genug Zeit für mich, mich darauf richtig vorzubereiten. Es wird meine erste sein, gemeinsam mit meinem Team. Aber alle sind bereit.
2: Ende September steht Klopp das erste Mal an der Seitenlinie in der Nations League gegen die Niederlande. Kanzler Merz nutzt Jens Spahns Rücktritt für ein ganz großes Stühlerücken, aber lässt sich noch nicht ganz in die Karten gucken. Klar ist jetzt, die bisherige Gesundheitsministerin Wagen wird Kanzleramtschefin. CDU-Generalsekretär Linnemann übernimmt das Gesundheitsministerium von ihr und Philipp Amthor soll sich als Staatssekretär um die Bund-Länder-Beziehungen kümmern. Dass Verkehrsminister Schnieder seinen Posten räumen muss, bestätigt Merz noch nicht.
4: Es wird weitere Veränderungen im Bundeskabinett geben. Darüber werde ich zu gegebener Zeit Sie informieren. Aber diese Entscheidungen brauchen nicht zuletzt angesichts der Sommerpause noch ein paar Tage und vielleicht auch mehr Zeit.
2: Tanken droht nochmal teurer zu werden, denn der Ölpreis hat wieder angezogen. Hintergrund sind die Angriffe der Houthi-Miliz auf saudi-arabische Öltanker im Roten Meer. Es wird befürchtet, dass nach der Straße von Hormuz auch diese Handelsroute eingeschränkt wird. Nach dem Wegfall eines Großauftrags von Apple steht der schwäbische Batteriehersteller Varta vor der Zerschlagung. Varta hat Anträge auf Insolvenz in Eigenverantwortung angemeldet. Über 4000 Mitarbeiterinnen und Mitarbeiter stehen vor einer ungewissen Zukunft. Junge Menschen, die auf Social Media verzichten, spüren schon nach 4 Wochen weniger Stress und besseren Schlaf. Das zeigen erste Ergebnisse der Social Media Detox Studie des Uniklinikums Ulm. Teilgenommen hatten junge Leute, die vorher mindestens 4 Stunden pro Tag auf Insta, TikTok und Co. unterwegs waren.
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5: Auf der A96 München Richtung Lindau. Vorsicht. Zwischen dem Kreuz Memmingen und Eitrach ist die rechte Spur wegen eines kaputten Lasters gesperrt. Und auf der B30 Ravensburg Richtung Biberach steht zwischen Oberessendorf und Unteressendorf ein kaputtes Auto. Euch unterwegs eine gute und sichere Fahrt.
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0: Wenn TikTok mal wieder seine Magie spielen lässt, dann schaffen Songs auch noch viele Jahre nach ihrem Erscheinen den großen Durchbruch. So ging's zum Beispiel auch Kato mit seinem Disco-Hit Turn the Lights Off. Der ist echt erst 16 Jahre nach Release noch so richtig erfolgreich geworden. Krass, hören wir gleich. Und Powerstimme Dua Lipa bringt gleich gute Laune auf die Playlist.

Radio 7 hier am Freitagabend. Und jetzt wird es hier gleich ein bisschen emotionaler. Und zwar mit unserer Hitmaschine Taylor Swift. Ihren neuesten Song hat sie extra für den Film Toy Story 5 geschrieben. Das ist eine gefühlvolle Pop-Country-Ballade über Freundschaft, Wiedersehen und die Menschen, die einen ein Leben lang begleiten. Richtig süß. Fans spekulieren sogar schon, dass der Song bei den nächsten Oscars als Best Original Song nominiert werden könnte. Wir hören jetzt gemeinsam mal rein. I knew it, I knew you. Jetzt ganz neu auf unserer Radio 7 Playlist. Schönen Freitagabend euch.

kurz vor 9:30 und hier geht's gleich wieder weiter mit mehr Musik und zwar mit echten Größen der Musikwelt. Zum Beispiel mit dabei Sia, Alle Farben oder Pink. Und noch viele, viele mehr natürlich. Gibt's gleich alle hier auf Radio 7. Schönen Start in euer Wochenende.

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2: Auf der A96 München Richtung Lindau. Vorsicht. Zwischen dem Kreuz Memmingen und Eitrach ist die rechte Spur wegen eines kaputten Lasters gesperrt. Und auf der B30 Ravensburg Richtung Biberach steht zwischen Oberessendorf und Unteressendorf ein kaputtes Auto. Euch unterwegs eine gute und sichere Fahrt.
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3: Einen kühlen Drink in der Hand, viel Musik und gutes Wetter. Mehr braucht man für so einen guten Start ins Wochenende eigentlich gar nicht. Das mit dem Drink müsst ihr selbst erledigen. Um den Rest habe ich mich schon gekümmert. Neue Musik von Tame Impala und Jenny versüßt uns in 10 Minuten gleich den Freitagabend. Und wir

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0: hört Radio 7 am Freitagabend. Nächste Woche starten in Bayern und Baden-Württemberg endlich die Sommerferien und für viele geht's dann in den Urlaub. Die Kinder können sich da ja aber manchmal gar nicht so richtig vorstellen, wie toll es im Urlaub werden kann. Deswegen müssen Eltern da ganz geschickt drauf vorbereiten.
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2: Wie mache ich dem Schulkind Vorfreude auf den Urlaub? Lektion 1. Erklär deinem Kind, worauf du dich freust.
3: Das sind die Berge. Wir können wandern.
4: Langweilig.
3: Es gibt sogar einen Pool.
4: Langweilig.
3: Und ein Kinderprogramm.
4: Langweilig.
2: In Lektion 2. Stelle die kulinarischen Highlights heraus.
3: Da gibt's jeden Tag Pommes oder Pizza, wie du willst.
4: Langweilig.
2: Und irgendwann fragst du dich, warum ist dieses Kind so verwöhnt? Und du erkennst, wegen seiner Eltern. Mist. Also Lektion 3. Sag deinem Kind, dass es da WLAN gibt und es den ganzen Tag das Tablet haben darf.
4: Oh, cool!
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0: kurz vor 10 und ihr hört Radio 7. Hier geht's jetzt gleich weiter mit mehr Musik, mehr Abwechslung für euren Start ins Wochenende. Olivia Dean bringt uns gleich neue Musik auf die Playlist. Hitmaschine Taylor Swift ist auch mit dabei. Und für den Freitagabend gibt's coolen DJ-Sound von Felix Jähn. Viel Spaß!
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0: Wolken sind heute Mangelware. Einzig und allein ein strahlend blauer Himmel steht auf dem Programm. In der Nacht kann es aber trotzdem richtig kalt werden, teilweise bis zu 7 Grad. Morgen nimmt der Sommer dann wieder richtig Fahrt auf. Viel Sonnenschein und vielerorts sogar über 30 Grad.
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2: Ich bin Jana Klonikowski. Kanzler Merz stellt sein Regierungsteam neu auf. Gesundheitsministerin Waken soll künftig das Kanzleramt leiten. Ihren Posten übernimmt CDU-Generalsekretär Linnemann. Was aus dem Verkehrsministerium wird, ist dagegen noch nicht klar, Christiane Hampe.
3: Nein, das scheint auch etwas unglücklich gelaufen zu sein, denn Verkehrsminister Patrick Schnieder, den will Merz ersetzen, das hat er ihm wohl auch schon mitgeteilt, aber der Nachfolger, den er dafür im Auge hatte, der Finanzexperte Fritz Günzler, der hat ganz kurzfristig in der Nacht wohl abgesagt. Da muss jetzt nochmal neu gesucht werden. Die Opposition spricht dann auch von einer handwerklichen Katastrophe.
2: Nach der Wettbewerbsstrafe gegen Google droht US-Präsident Trump der EU mit neuen Zöllen. Brüssel werde einen sehr hohen Preis zahlen, schrieb er auf Truth Social. Trump kündigte außerdem eine Untersuchung an und er wirft der EU das Ausrauben amerikanischer Unternehmen vor. Junge Menschen, die auf Social Media verzichten, spüren schon nach 4 Wochen weniger Stress und besseren Schlaf. Das zeigen erste Ergebnisse der Social Media Detox Studie des Uniklinikums Ulm. Teilgenommen hatten junge Leute, die vorher mindestens 4 Stunden am Tag auf Insta, TikTok und Co. unterwegs waren. Denjenigen, die nur noch 1 Stunde maximal pro Tag Social Media nutzten, ging es in der Studie nach 4 Wochen bereits deutlich besser. Auch depressive Symptome gingen deutlich zurück. Die EU schickt jetzt mehrere Löschflugzeuge nach Spanien und Frankreich. Dort wüten weiter heftige Waldbrände. Die Feuer dehnen sich immer weiter aus. Zehntausende Menschen mussten in Sicherheit gebracht werden, darunter viele Touristen. Knapp einen Monat nach der erneuten WM-Blamage hat Deutschland jetzt ganz offiziell einen neuen Bundestrainer, Jürgen Klopp. Und der sagt, dass er mit seinem Team jeden Stein umdrehen und die deutsche Nationalmannschaft in eine erfolgreichere Zukunft führen will.
4: Man hat im Moment das Gefühl, wir sollten im einen Bereich so malen wie die Franzosen, im anderen so malen wie die Spanier, im dritten Bereich so malen wie die Engländer. Jetzt können wir doch einmal versuchen, dass in 4, 5, 6 Jahren die Leute sagen, wir sollen so machen, wie die es beim DFB gemacht haben. Die haben damals die richtigen Schlüsse aus der Situation gezogen. Und genau dafür ist die Situation jetzt da.
2: Das erste Spiel unter Klopp steht Ende September an, in der Nations League gegen die Niederlande.
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5: Auf der A98 Stockach Richtung Schaffhausen. Achtung, zwischen Stockach West und dem Kreuz Hegau liegen Gegenstände auf der Autobahn. Auf der A6 Nürnberg Richtung Heilbronn ist in Höhe Schnelldorf die Straße gesperrt. Und auf der B312 Zwiefalten-Reutlingen ist zwischen Zwiefalten und dem Abzweig nach Hochberg die Straße stark verschmutzt. Euch eine gute Fahrt.
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0: Endlich habt ihr es geschafft und das Wochenende ist da. Also Laptop aus, Musik an und ganz entspannt in die nächsten 2 Tage starten. Den passenden Sound dazu liefern wir gleich Linkin Park mit einer energiegeladenen Nummer nach einem Nummer 1 Hit von unserer Taylor Swift für euren Freitagabend.

Das ist der Freitagabend hier bei Radio 7 und Leute, ich sag's euch, beim nächsten Hit auf unserer Playlist, da bekomme ich richtig Schmetterlinge im Bauch. Der ist irgendwie so ganz leicht und verspielt, passt richtig gut zum Sommer, finde ich, und gibt mir einfach richtig gute Vibes. Olivia Dean hat dieses Jahr sogar einen Grammy als Best New Artist gewonnen und ist jetzt schon bei uns auf der Playlist. Mit So Easy to Fall in Love, ganz neu hier bei Radio 7.

Freitagabend, Sommer und Wochenende. Das sind schon drei Wörter, die zusammen ziemlich gute Laune machen. Und damit das auch so bleibt, gibt's jetzt mehr Abwechslung in der Musik für euren Abend hier bei Radio 7. Usher heizt uns jetzt gleich richtig ein. Den Start machen aber erstmal Topic und Nico Santos mit einer richtig coolen

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So klingt der Freitagabend hier auf Radio 7. Ja, also, dass eine Debütsingle direkt zum internationalen Erfolg wird, das ist schon eher eine Seltenheit, würde ich sagen. Die israelische Band Temper City hat aber genau das jetzt geschafft. Mit ihrer allerersten Single hat die Band direkt ihren Durchbruch geschafft. Erst auf TikTok, dann in den Charts. Ist eine

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1: Wolken sind heute Mangelware. Einzig und allein ein strahlend blauer Himmel steht auf dem Programm. In der Nacht kann es aber trotzdem richtig kalt werden, teilweise bis zu 7 Grad. Morgen nimmt der Sommer dann wieder richtig Fahrt auf. Viel Sonnenschein und vielerorts sogar über 30 Grad.
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2: Ich bin Jana Klonikowski. Beim Umbau seines Regierungsteams fehlt Kanzler Merz offenbar noch jemand auf der Position des Verkehrsministers. Die Berufung des neuen Teams ging nicht ganz reibungslos über die Bühne, Christiane Hampe.
3: Der eigentlich vorgesehene Kandidat, der niedersächsische Finanzexperte Fritz Günzler, der hat, so berichten es mehrere Medien, in allerletzter Minute doch noch abgesagt. Bisschen blöd, Merz hatte wohl Patrick Schnieder, den Amtsinhaber, schon über seine Ablösung informiert. Klar ist, Gesundheitsministerin Wagen wird Chefin des Kanzleramts. Außerdem holt Merz Philipp Amthor als Staatsminister ins Kanzleramt und CDU-Generalsekretär Linnemann, der wird Gesundheitsminister.
2: US-Präsident Trump droht der EU mal wieder mit höheren Zöllen. Denn Google muss ja in der EU fast 900 Millionen Euro Strafe zahlen. Trump spricht da von einem Ausrauben amerikanischer Unternehmen. Dafür werde die EU einen sehr hohen Preis zahlen, so Trump in einem Online-Post. Die Waldbrandsituation in Frankreich und Spanien ist weiter dramatisch. Die EU hilft und schickt jetzt mehrere Löschflugzeuge in die Brandregionen. Mia Hehn berichtet.
4: Allein an der französischen Atlantikküste wurden bereits über 60.000 Menschen evakuiert. Der größte Brand wütet in der Nähe der Bucht von Arcachon. Dort sind viele Campingplätze und Feriendörfer geräumt worden. In Spanien haben sich mehrere Feuer in der Region Madrid zu einem Großbrand zusammengeschlossen. Rund 20.000 Menschen mussten bereits ihre Häuser verlassen.
2: Deutschland hat einen neuen Bundestrainer. Jürgen Klopp ist jetzt offiziell als DFB-Coach vorgestellt worden. Er übernimmt nach einer weiteren verkorksten WM vom zurückgetretenen Julian Nagelsmann. Und Klopp hat nicht viel Zeit zur Eingewöhnung, Fabian Hoffmann.
5: So sieht's mal aus. Der erste große Auftritt in neuer Funktion wird in einem Monat sein. Im Supercup spielt sein Ex-Club Dortmund gegen die Meister Bayern und da darf natürlich auch der Bundestrainer nicht fehlen. Ende September steht Klopp dann das erste Mal für Deutschland an der Seitenlinie und er kann die Nationalmannschaft gleich maximal kennenlernen. 4 Nations League Partien in nur 11 Tagen, das gibt's zum ersten Mal, dem neuen Rahmenterminkalender sei Dank. Das erste Duell ist der Klassiker gegen die Niederlande.
2: Vor der Ostseeküste schwimmt erneut ein Buckelwal herum. Vor kurzem wurde das Tier in der Kieler Förde gesichtet, jetzt in der Flensburger Förde. Die Schifffahrt vor Ort ist informiert. Das Kieler Umweltministerium rät dazu, größtmöglichen Abstand zu halten.
0: Mehr

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2: 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Und wenn du mit einer Expertin gemeinsam einkaufen gehst, also mit einer sogenannten Frau, dann überlegt die noch, ob der Schuh zum Outfit passt und zum Anlass und zum Job und ob der sich gut reinigen lässt und ob der einen schlanken Fuß macht.
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7: Ich bin Jana Klonikowski. Beim Umbau seines Regierungsteams fehlt Kanzler Merz offenbar noch jemand auf der Position des Verkehrsministers. Die Berufung des neuen Teams ging nicht ganz reibungslos über die Bühne, Christiane Hampe.
8: Der eigentlich vorgesehene Kandidat, der niedersächsische Finanzexperte Fritz Günzler, der hat, so berichten es mehrere Medien, in allerletzter Minute doch noch abgesagt. Bisschen blöd, Merz hatte wohl Patrick Schnieder, den Amtsinhaber, schon über seine Ablösung informiert. Klar ist, Gesundheitsministerin Wagen wird Chefin des Kanzleramts. Außerdem holt Merz Philipp Amthor als Staatsminister ins Kanzleramt und CDU-Generalsekretär Linnemann, der wird Gesundheitsminister.
7: US-Präsident Trump droht der EU mal wieder mit höheren Zöllen. Denn Google muss ja in der EU fast 900 Millionen Euro Strafe zahlen. Trump spricht da von einem Ausrauben amerikanischer Unternehmen. Dafür werde die EU einen sehr hohen Preis zahlen, so Trump in einem Online-Post. Die Waldbrandsituation in Frankreich und Spanien ist weiter dramatisch. Die EU hilft und schickt jetzt mehrere Löschflugzeuge in die Brandregionen. Mia Hehn berichtet.
9: Allein an der französischen Atlantikküste wurden bereits über 60.000 Menschen evakuiert. Der größte Brand wütet in der Nähe der Bucht von Arcachon. Dort sind viele Campingplätze und Feriendörfer geräumt worden. In Spanien haben sich mehrere Feuer in der Region Madrid zu einem Großbrand zusammengeschlossen. Rund 20.000 Menschen mussten bereits ihre Häuser verlassen.
7: Deutschland hat einen neuen Bundestrainer. Jürgen Klopp ist jetzt offiziell als DFB-Coach vorgestellt worden. Er übernimmt nach einer weiteren verkorksten WM vom zurückgetretenen Julian Nagelsmann. Und Klopp hat nicht viel Zeit zur Eingewöhnung, Fabian Hoffmann.
10: So sieht's mal aus. Der erste große Auftritt in neuer Funktion wird in einem Monat sein. Im Supercup spielt sein Ex-Club Dortmund gegen die Meister Bayern und da darf natürlich auch der Bundestrainer nicht fehlen. Ende September steht Klopp dann das erste Mal für Deutschland an der Seitenlinie und er kann die Nationalmannschaft gleich maximal kennenlernen. 4 Nations League-Partien in nur 11 Tagen, das gibt's zum ersten Mal, dem neuen Rahmenterminkalender sei Dank. Das erste Duell ist der Klassiker gegen die Niederlande.
7: Vor der Ostseeküste schwimmt erneut ein Buckelwal herum. Vor kurzem wurde das Tier in der Kieler Förde gesichtet, jetzt in der Flensburger Förde. Die Schifffahrt vor Ort ist informiert. Das Kieler Umweltministerium rät dazu, größtmöglichen Abstand zu halten.
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3: Wenn ein Pärchen zum Grillen einlädt, wird die Arbeit geteilt. Sie kauft Essen ein, macht grünen Salat, Kartoffelsalat, Nudelsalat, Tzatziki. Er legt alles mithilfe der Grillzange auf den Grill und ganz am Ende fragt er, ob das nicht toll war, mal nicht kochen zu müssen.
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6: Der Samstag bringt uns erstmal viel Sonnenschein, wenig Wolken und viele Ortstemperaturen über 30 Grad. Gegen Abend können dann dichtere Wolken aufziehen, die vielleicht auch Schauer bringen.
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7: Ich bin Jana Klonikowski. Die Wechsel im Regierungsteam von Kanzler Merz stoßen bei der Opposition auf Kritik. Christiane Hampe, was sagen denn Grüne, Linke und AfD zum Kabinettsumbau?
8: Bei den Grünen wird die Kritik an der Neubesetzung und dem aus ihrer Sicht verpatzten ersten Jahr Schwarz-Rot zumindest mit der Hoffnung verbunden, dass sich jetzt auch der politische Kurs ändert. Ob sie wirklich dran glauben? Fragezeichen. Die Linken, die rechnen damit, dass mit diesem Personal die so wörtlich Kahlschlagpolitik fortgesetzt wird. Und AfD-Chefin Weidel, die wirft der Regierung Merz einfach nur Selbstbeschäftigung vor. Ihr Fazit, es braucht Neuwahlen.
7: Die EU schickt jetzt mehrere Löschflugzeuge nach Spanien und Frankreich. Dort wüten weiter heftige Waldbrände. Die Feuer dehnen sich immer weiter aus. Zehntausende Menschen mussten in Sicherheit gebracht werden, darunter viele Touristen. Junge Menschen, die auf Social Media verzichten, spüren schon nach 4 Wochen weniger Stress und besseren Schlaf. Das zeigen erste Ergebnisse der Social Media Detox Studie des Uniklinikums Ulm. Teilgenommen hatten junge Leute, die vorher mindestens 4 Stunden am Tag auf Insta, TikTok und Co. unterwegs waren. Denjenigen, die nur noch 1 Stunde maximal pro Tag Social Media nutzten, ging es in der Studie nach 4 Wochen bereits deutlich besser. Auch depressive Symptome gingen deutlich zurück. Nach der Wettbewerbsstrafe gegen Google droht US-Präsident Trump der EU mit neuen Zöllen. Brüssel werde einen sehr hohen Preis zahlen, schrieb er auf Truth Social. Trump kündigte außerdem eine Untersuchung an und er wirft der EU das Ausrauben amerikanischer Unternehmen vor. Knapp 1 Monat nach der erneuten WM-Blamage hat Deutschland jetzt ganz offiziell einen neuen Bundestrainer, Jürgen Klopp. Und der sagt, dass er mit seinem Team jeden Stein umdrehen und die deutsche Nationalmannschaft in eine erfolgreichere Zukunft führen will.
9: Man hat im Moment das Gefühl, wir sollten im einen Bereich so machen wie die Franzosen, im anderen so machen wie die Spanier, im dritten Bereich so machen wie die Engländer. Jetzt können wir doch einmal versuchen, dass in 4, 5, 6 Jahren die Leute sagen, wir sollen so machen, wie die es beim DFB gemacht haben. Die haben damals die richtigen Schlüsse aus der Situation gezogen. Und genau dafür ist die Situation jetzt da.
7: Das erste Spiel unter Klopp steht Ende September an, in der Nations League gegen die Niederlande.

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2: Es sind diese winzig kleinen Ticks, die uns in Beziehungen wahnsinnig machen. Ständiges Räuspern. Stöhnen bei jedem Bücken. Und dieses unerträglich laute Schmatzen, wenn er seinen Apfel isst.
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4: verstanden.
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5: Ich bin Jana Klonikowski. Die Wechsel im Regierungsteam von Kanzler Merz stoßen bei der Opposition auf Kritik. Christiane Hampe, was sagen denn Grüne, Linke und AfD zum Kabinettsumbau?
6: Bei den Grünen wird die Kritik an der Neubesetzung und dem aus ihrer Sicht verpatzten ersten Jahr Schwarz-Rot zumindest mit der Hoffnung verbunden, dass sich jetzt auch der politische Kurs ändert. Ob sie wirklich dran glauben? Fragezeichen. Die Linken, die rechnen damit, dass mit diesem Personal die so wörtlich Kahlschlagpolitik fortgesetzt wird. Und AfD-Chefin Weidel, die wirft der Regierung Merz einfach nur Selbstbeschäftigung vor. Ihr Fazit, es braucht Neuwahlen.
5: Die EU schickt jetzt mehrere Löschflugzeuge nach Spanien und Frankreich. Dort wüten weiter heftige Waldbrände. Die Feuer dehnen sich immer weiter aus. Zehntausende Menschen mussten in Sicherheit gebracht werden, darunter viele Touristen. Junge Menschen, die auf Social Media verzichten, spüren schon nach 4 Wochen weniger Stress und besseren Schlaf. Das zeigen erste Ergebnisse der Social Media Detox Studie des Uniklinikums Ulm. Teilgenommen hatten junge Leute, die vorher mindestens 4 Stunden am Tag auf Insta, TikTok und Co. unterwegs waren. Denjenigen, die nur noch 1 Stunde maximal pro Tag Social Media nutzten, ging es in der Studie nach 4 Wochen bereits deutlich besser. Auch depressive Symptome gingen deutlich zurück. Nach der Wettbewerbsstrafe gegen Google droht US-Präsident Trump der EU mit neuen Zöllen. Brüssel werde einen sehr hohen Preis zahlen, schrieb er auf Truth Social. Trump kündigte außerdem eine Untersuchung an und er wirft der EU das Ausrauben amerikanischer Unternehmen vor. Knapp einen Monat nach der erneuten WM-Blamage hat Deutschland jetzt ganz offiziell einen neuen Bundestrainer, Jürgen Klopp. Und der sagt, dass er mit seinem Team jeden Stein umdrehen und die deutsche Nationalmannschaft in eine erfolgreichere Zukunft führen will.
7: Man hat im Moment das Gefühl, wir sollten im einen Bereich so machen wie die Franzosen, im anderen so machen wie die Spanier, im dritten Bereich so machen wie die Engländer. Jetzt können wir doch einmal versuchen, dass in 4, 5, 6 Jahren die Leute sagen, wir sollen so machen, wie die es beim DFB gemacht haben. Die haben damals die richtigen Schlüsse aus der Situation gezogen. Und genau dafür ist die Situation jetzt da.
5: Das erste Spiel unter Klopp steht Ende September an, in der Nations League gegen die Niederlande.
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2: In der Beziehung gibt es wenige einfache Kniffe, um die Partnerin auf die Palme zu bringen. Ganz wichtig, niemals diese Glasduschwand abziehen nach dem Duschen. Dann gibt das dieses hübsche Kalktropfenmuster. Und benutztes Geschirr stellen wir ins Spülbecken und niemals in die Spülmaschine.
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3: Also?
4: Ja, eins habe ich jetzt.
3: Oh Mann, ey. So.
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5: Der Samstag bringt uns erstmal viel Sonnenschein, wenig Wolken und viele Ortstemperaturen über 30 Grad. Gegen Abend können dann dichtere Wolken aufziehen, die vielleicht auch Schauer bringen.
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6: Ich bin Jana Klonikowski. Die Waldbrandlage in Spanien und Frankreich wird immer dramatischer. Allein im Südwesten Frankreichs mussten mehr als 100.000 Menschen vor den Flammen in Sicherheit gebracht werden. Rund um die spanische Hauptstadt Madrid sind es mehr als 60.000. Auch viele Touristen sind betroffen. Zur Unterstützung schickt die EU mehrere Löschfahrzeuge in die betroffenen Gebiete. In Frankreich soll jetzt auch das Militär bei den Löscharbeiten helfen. Beim Umbau seines Regierungsteams fehlt Kanzler Merz offenbar noch jemand auf der Position des Verkehrsministers. Die Berufung des neuen Teams ging nicht ganz reibungslos über die Bühne, Christiane Hampe.
7: Der eigentlich vorgesehene Kandidat, der niedersächsische Finanzexperte Fritz Günzler, der hat, so berichten es mehrere Medien, in allerletzter Minute doch noch abgesagt. Bisschen blöd, Merz hatte wohl Patrick Schnieder, den Amtsinhaber, schon über seine Ablösung informiert. Klar ist, Gesundheitsministerin Wagen wird Chefin des Kanzleramts. Außerdem holt Merz Philipp Amthor als Staatsminister ins Kanzleramt und CDU-Generalsekretär Linnemann, der wird Gesundheitsminister.
6: US-Präsident Trump droht der EU mal wieder mit höheren Zöllen. Denn Google muss ja in der EU fast 900 Millionen Euro Strafe zahlen. Trump spricht da von einem Ausrauben amerikanischer Unternehmen. Dafür werde die EU einen sehr hohen Preis zahlen, so Trump in einem Online-Post. Nach dem Wegfall eines Großauftrags von Apple steht der schwäbische Batteriehersteller Varta vor der Zerschlagung. Varta hat Antrag auf Insolvenz in Eigenverwaltung angemeldet. Über 4000 Mitarbeiterinnen und Mitarbeiter stehen vor einer ungewissen Zukunft. Deutschland hat einen neuen Bundestrainer. Jürgen Klopp ist jetzt offiziell als DFB-Coach vorgestellt worden. Er übernimmt nach einer weiteren verkorksten WM vom zurückgetretenen Julian Nagelsmann. Und Klopp hat nicht viel Zeit zur Eingewöhnung, Fabian Hoffmann.
8: So sieht's mal aus. Der erste große Auftritt in neuer Funktion wird in einem Monat sein. Im Supercup spielt sein Ex-Club Dortmund gegen die Meister Bayern und da darf natürlich auch der Bundestrainer nicht fehlen. Ende September steht Klopp dann das erste Mal für Deutschland an der Seitenlinie und er kann die Nationalmannschaft gleich maximal kennenlernen. 4 Nations League Partien in nur 11 Tagen, das gibt's zum ersten Mal, dem neuen Rahmenterminkalender sei Dank. Das erste Duell ist der Klassiker gegen die Niederlande.

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2: Wenn ein Kind was toll macht, dann wird es hoffentlich gelobt.
3: Super, Finja.
2: Wenn das Kind einfach nur irgendwas macht, wird es allerdings auch sehr oft gelobt von den Eltern.
3: Ganz toll hast du Pipi gemacht, Finja.
2: Ja, Hut ab. Für eine Achtjährige, toll.
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6: Ich bin Jana Klonikowski. Die Waldbrandlage in Spanien und Frankreich wird immer dramatischer. Allein im Südwesten Frankreichs mussten mehr als 100.000 Menschen vor den Flammen in Sicherheit gebracht werden. Rund um die spanische Hauptstadt Madrid sind es mehr als 60.000. Auch viele Touristen sind betroffen. Zur Unterstützung schickt die EU mehrere Löschfahrzeuge in die betroffenen Gebiete. In Frankreich soll jetzt auch das Militär bei den Löscharbeiten helfen. Beim Umbau seines Regierungsteams fehlt Kanzler Merz offenbar noch jemand auf der Position des Verkehrsministers. Die Berufung des neuen Teams ging nicht ganz reibungslos über die Bühne, Christiane Hampe.
7: Der eigentlich vorgesehene Kandidat, der niedersächsische Finanzexperte Fritz Günzler, der hat, so berichten es mehrere Medien, in allerletzter Minute doch noch abgesagt. Bisschen blöd, Merz hatte wohl Patrick Schnieder, den Amtsinhaber, schon über seine Ablösung informiert. Klar ist, Gesundheitsministerin Wagen wird Chefin des Kanzleramts. Außerdem holt Merz Philipp Amthor als Staatsminister ins Kanzleramt und CDU-Generalsekretär Linnemann, der wird Gesundheitsminister.
6: US-Präsident Trump droht der EU mal wieder mit höheren Zöllen. Denn Google muss ja in der EU fast 900 Millionen Euro Strafe zahlen. Trump spricht da von einem Ausrauben amerikanischer Unternehmen. Dafür werde die EU einen sehr hohen Preis zahlen, so Trump in einem Online-Post. Nach dem Wegfall eines Großauftrags von Apple steht der schwäbische Batteriehersteller Varta vor der Zerschlagung. Varta hat Antrag auf Insolvenz in Eigenverwaltung angemeldet. Über 4.000 Mitarbeiterinnen und Mitarbeiter stehen vor einer ungewissen Zukunft. Deutschland hat einen neuen Bundestrainer. Jürgen Klopp ist jetzt offiziell als DFB-Coach vorgestellt worden. Er übernimmt nach einer weiteren verkorksten WM vom zurückgetretenen Julian Nagelsmann. Und Klopp hat nicht viel Zeit zur Eingewöhnung, Fabian Hoffmann.
8: So sieht's mal aus. Der erste große Auftritt in neuer Funktion wird in einem Monat sein. Im Supercup spielt sein Ex-Club Dortmund gegen die Meister Bayern und da darf natürlich auch der Bundestrainer nicht fehlen. Ende September steht Klopp dann das erste Mal für Deutschland an der Seitenlinie und er kann die Nationalmannschaft gleich maximal kennenlernen. 4 Nations League Partien in nur 11 Tagen, das gibt's zum ersten Mal, dem neuen Rahmenterminkalender sei Dank. Das erste Duell ist der Klassiker gegen die Niederlande.

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2: Wie ist das, wenn sich Vegetarier streiten? Haben die dann auch Beef? Und wenn sie verliebt sind, Schmetterlinge im Bauch? Und woher weiß eine Thermoskanne, welche Jahreszeit gerade ist? Und hält im Winter Getränke warm und im Sommer kalt?
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5: Der Samstag bringt uns erstmal viel Sonnenschein, wenig Wolken und viele Ortstemperaturen über 30 Grad. Gegen Abend können dann dichtere Wolken aufziehen, die vielleicht auch Schauer bringen.
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6: Ich bin Jana Klonikowski. Völlig beispiellos eine Katastrophe. Die Waldbrandlage in Spanien und Frankreich spitzt sich weiter zu. In beiden Ländern mussten bereits mehr als 100.000 Menschen vor den Flammen in Sicherheit gebracht werden. In Frankreich ist vor allem die Gegend bei Bordeaux betroffen, in Spanien die Region rund um Madrid. Um die Einsatzkräfte vor Ort zu unterstützen, schickt die EU Löschflugzeuge. In Frankreich wurde jetzt auch zusätzlich das Militär mobilisiert. Erschwert werden die Löscharbeiten durch extreme Hitze und starke Winde. Die Wechsel im Regierungsteam von Kanzler Merz stoßen bei der Opposition auf Kritik. Christiane Hampe, was sagen denn Grüne, Linke und AfD zum Kabinettsumbau?
7: Bei den Grünen wird die Kritik an der Neubesetzung und dem aus ihrer Sicht verpatzten ersten Jahr Schwarz-Rot zumindest mit der Hoffnung verbunden, dass sich jetzt auch der politische Kurs ändert. Ob sie wirklich dran glauben? Fragezeichen. Die Linken, die rechnen damit, dass mit diesem Personal die so wörtlich Kahlschlagpolitik fortgesetzt wird, und AfD-Chefin Weidel, die wirft der Regierung Merz einfach nur